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6: Im Studio ist Michael Mien. In Deutschland sind im vergangenen Jahr so wenige Kinder adoptiert worden wie seit der Wiedervereinigung nicht mehr. Nach Angaben des Statistischen Bundesamts wurden rund 3.500 Kinder adoptiert. Das sind etwa 4% weniger als im Vorjahr. Als Hauptgrund nennen die Statistiker den anhaltenden Rückgang von Fremdadoptionen. Dabei werden Kinder von Menschen adoptiert, die weder mit ihnen verwandt sind, noch ihre Stiefeltern sind. Die Spitzen von Union und SPD haben angekündigt, ihr beschlossenes Reformpaket konsequent umzusetzen. Bundeskanzler Merz betonte, die vereinbarten Maßnahmen sollten nicht nur auf dem Papier stehen, sondern verwirklicht werden. SPD-Chef Klingbeil forderte, die Reformen nun zügig auf den Weg zu bringen und sich nicht in Detaildebatten zu verlieren. Erfurt steht dieses Wochenende vor einer außergewöhnlichen Belastungsprobe. Dort findet der Bundesparteitag der AfD in der Messe Erfurt statt. Zudem sind zahlreiche Demonstrationen angekündigt. Der Innenminister von Thüringen, Georg Mayer.
7: Es wird eine Herausforderung, das ist klar. Wir wissen, dass sehr viele Demonstranten anreisen, geringer Anzahl, aber es werden welche dabei sein, die gewaltbereit sind. Wir bereiten uns auch auf eine schwierige Lage vor. Wir haben auch ausreichend Kräfte da, auch aus anderen Bundesländern. Also wir sind nach meinem Dafürhalten gut vorbereitet. Diejenigen, die jetzt zur Blockade aufrufen, weil sie sagen, die Partei ist verfassungswidrig, die machen sich doch unglaubwürdig, wenn man selbst gegen die Verfassung verstößt. Das ist reine Wahlkampfhilfe für die AfD. Deshalb mein Appell, friedlicher Protest ist völlig in Ordnung, ist auch gut, gehört zu einer Demokratie dazu. Parteitag soll stattfinden, also mehr gilt es dazu nicht zu sagen.
6: Besucher müssen sich auf umfangreiche Straßensperrungen, Verkehrsbehinderungen sowie Einschränkungen im Nah- und Fernverkehr einstellen. Polizei und Staat sind mit einem Großaufgebot im Einsatz und empfehlen eine frühzeitige Anreise. Zum Auftakt der irischen EU-Ratspräsidentschaft hat Irlands Regierungschef Martin die Mitgliedstaaten zu Kompromissen beim nächsten langfristigen EU-Haushalt aufgerufen. Deutschland und andere Länder dürften nicht an Maximalforderungen festhalten, so Martin. Ohne Zugeständnisse werde es keine Einigung über den Finanzrahmen für die Jahre 2028 bis 2034 geben.
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8: Das Wetter mit Julia Kersten. Der Wochenstart beginnt im Norden und Osten leider ziemlich grau und ungemütlich. Die Temperaturen bleiben in diesen Regionen bei eher kühlen 19 bis 23 Grad hängen. Ein ganz anderes Bild zeigt sich dagegen im Süden. Hier sorgt freundlicher Sonnenschein für ein absolut trockenes Wohlfühlwetter. Das Thermometer klettert dort auf sommerliche 24 bis heiße 32 Grad. Der Wind weht mäßig aus West bis Nordwest, frischt aber zwischendurch immer wieder stark auf. In der Nacht bleibt es im Norden ziemlich wechselhaft. Dort ziehen immer wieder Wolken durch, die auch noch etwas Regen im Gepäck haben. Im Rest des Landes sieht es dagegen deutlich freundlicher aus. Es bleibt klar und trocken. Die Temperaturen sinken auf 18 bis 11 Grad.
5: So viel zu den Nachrichten und dem Wetter. Wir wünschen allen Hörern weiterhin viel Spaß bei Fantastic Radio.
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6: Im Studio ist Michael Miem. In Deutschland sind im vergangenen Jahr so wenige Kinder adoptiert worden wie seit der Wiedervereinigung nicht mehr. Nach Angaben des Statistischen Bundesamts wurden rund 3.500 Kinder adoptiert. Das sind etwa 4% weniger als im Vorjahr. Als Hauptgrund nennen die Statistiker den anhaltenden Rückgang von Fremdadoptionen. Dabei werden Kinder von Menschen adoptiert, die weder mit ihnen verwandt sind, noch ihre Stiefeltern sind. Die Spitzen von Union und SPD haben angekündigt, ihr beschlossenes Reformpaket konsequent umzusetzen. Bundeskanzler Merz betonte, die vereinbarten Maßnahmen sollten nicht nur auf dem Papier stehen, sondern verwirklicht werden. SPD-Chef Klingbeil forderte, die Reformen nun zügig auf den Weg zu bringen und sich nicht in Detaildebatten zu verlieren. Erfurt steht dieses Wochenende vor einer außergewöhnlichen Belastungsprobe. Dort findet der Bundesparteitag der AfD in der Messe Erfurt statt. Zudem sind zahlreiche Demonstrationen angekündigt. Der Innenminister von Thüringen, Georg Mayer.
7: Es wird eine Herausforderung, das ist klar. Wir wissen, dass sehr viele Demonstranten anreisen, geringer Anzahl, aber es werden welche dabei sein, die gewaltbereit sind. Wir bereiten uns auch auf eine schwierige Lage vor. Wir haben auch ausreichend Kräfte da, auch aus anderen Bundesländern. Also wir sind nach meinem Dafürhalten gut vorbereitet. Diejenigen, die jetzt zur Blockade aufrufen, weil sie sagen, die Partei ist verfassungswidrig, die machen sich doch unglaubwürdig, wenn man selbst gegen die Verfassung verstößt. Das ist reine Wahlkampfhilfe für die AfD. Deshalb mein Appell, friedlicher Protest ist völlig in Ordnung, ist auch gut, gehört zu einer Demokratie dazu. Parteitag soll stattfinden. Also mehr gilt es dazu nicht zu sagen.
6: Besucher müssen sich auf umfangreiche Straßensperrungen, Verkehrsbehinderungen sowie Einschränkungen im Nah- und Fernverkehr einstellen. Polizei und Staat sind mit einem Großaufgebot im Einsatz und empfehlen eine frühzeitige Anreise. Zum Auftakt der irischen EU-Ratspräsidentschaft hat Irlands Regierungschef Martin die Mitgliedstaaten zu Kompromissen beim nächsten langfristigen EU-Haushalt aufgerufen. Deutschland EU-Ratspräsidentschaft hat Irlands Regierungschef Martin die Mitgliedstaaten zu Kompromissen beim nächsten langfristigen EU-Haushalt aufgerufen. Deutschland und andere Länder dürften nicht an maximal

0: Thermometer klettert dort auf sommerliche 24 bis heiße 32 Grad. Der Wind weht mäßig aus West bis Nordwest, frischt aber zwischendurch immer wieder stark auf. In der Nacht bleibt es im Norden ziemlich wechselhaft, dort ziehen immer wieder Wolken durch, die auch noch etwas Regen im Gepäck haben. Im Rest des Landes sieht es dagegen deutlich freundlicher aus. Es bleibt klar und trocken, die Temperaturen sinken auf 18 bis 11 Grad.
1: So viel zu den Nachrichten und dem Wetter. Wir wünschen allen Hörern weiterhin viel Spaß bei Fantastic Radio.
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6: Im Studio ist Michael Mien. In Deutschland sind im vergangenen Jahr so wenige Kinder adoptiert worden wie seit der Wiedervereinigung nicht mehr. Nach Angaben des Statistischen Bundesamts wurden rund 3.500 Kinder adoptiert. Das sind etwa 4% weniger als im Vorjahr. Als Hauptgrund nennen die Statistiker den anhaltenden Rückgang von Fremdadoptionen. Dabei werden Kinder von Menschen adoptiert, die weder mit ihnen verwandt sind, noch ihre Stiefeltern sind. Die Spitzen von Union und SPD haben angekündigt, ihr beschlossenes Reformpaket konsequent umzusetzen. Bundeskanzler Merz betonte, die vereinbarten Maßnahmen sollten nicht nur auf dem Papier stehen, sondern verwirklicht werden. SPD-Chef Klingbeil forderte, die Reformen nun zügig auf den Weg. Die vereinbarten Maßnahmen sollten nicht nur auf dem Papier stehen, sondern verwirklicht werden. SPD-Chef Klingbeil forderte, die Reformen nun zügig auf den Weg zu bringen und sich nicht in Detaildebatten

0: aus anderen Bundesländern. Also wir sind nach meinem Dafürhalten gut vorbereitet. Diejenigen, die jetzt zur Blockade aufrufen, weil sie sagen, die Partei ist verfassungswidrig, die machen sich doch unglaubwürdig, wenn man selbst gegen die Verfassung verstößt. Das ist reine Wahlkampfhilfe für die AfD. Deshalb mein Appell, friedlicher Protest ist völlig in Ordnung, ist auch gut, gehört zu einer Demokratie dazu. Parteitag soll stattfinden. Also mehr gilt es dazu nicht zu sagen.
1: Besucher müssen sich auf umfangreiche Straßensperrungen, Verkehrsbehinderungen sowie Einschränkungen im Nah- und Fernverkehr einstellen. Polizei und Staat sind mit einem Großaufgebot im Einsatz und empfehlen eine frühzeitige Anreise. Zum Auftakt der irischen EU-Ratspräsidentschaft hat Irlands Regierungschef Martin die Mitgliedstaaten zu Kompromissen beim nächsten langfristigen EU-Haushalt aufgerufen. Deutschland und andere Länder dürften nicht an Maximalforderungen festhalten, so Martin. Ohne Zugeständnisse werde es keine Einigung über den Finanzrahmen für die Jahre 2028 bis 2034 geben.
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3: Das Wetter mit Julia Kersten. Der Wochenstart beginnt im Norden und Osten leider ziemlich grau und ungemütlich. Die Temperaturen bleiben in diesen Regionen bei eher kühlen 19 bis 23 Grad hängen. Ein ganz anderes Bild zeigt sich dagegen im Süden. Hier sorgt freundlicher Sonnenschein für ein absolut trockenes Wohlfühlwetter. Das Thermometer klettert dort auf sommerliche 24 bis heiße 32 Grad. Der Wind weht mäßig aus West bis Nordwest, frischt aber zwischendurch immer wieder stark auf. In der Nacht bleibt es im Norden ziemlich wechselhaft. Dort ziehen immer wieder Wolken durch, die auch noch etwas Regen im Gepäck haben. Im Rest des Landes sieht es dagegen deutlich freundlicher aus. Es bleibt klar und trocken. Die Temperaturen sinken auf 18 bis 11 Grad.
2: So viel zu den Nachrichten und dem Wetter. Wir wünschen allen Hörern weiterhin viel Spaß bei Fantastic Radio.
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6: Im Studio ist Michael Mien. In Deutschland sind im vergangenen Jahr so wenige Kinder adoptiert worden wie seit der Wiedervereinigung nicht mehr. Nach Angaben des Statistischen Bundesamts wurden rund 3.500 Kinder adoptiert. Das sind etwa 4% weniger als im Vorjahr. Als Hauptgrund nennen die Statistiker den anhaltenden Rückgang von Fremdadoptionen. Dabei werden Kinder von Menschen adoptiert, die weder mit ihnen verwandt sind, noch ihre Stiefeltern sind. Die Spitzen von Union und SPD haben angekündigt, ihr beschlossenes Reformpaket konsequent umzusetzen. Bundeskanzler Merz betonte, die vereinbarten Maßnahmen sollten nicht nur auf dem Papier stehen, sondern verwirklicht werden. SPD-Chef Klingbeil forderte, die Reformen nun zügig auf den Weg zu bringen und sich nicht in Detaildebatten zu verlieren. Erfurt steht dieses Wochenende vor einer außergewöhnlichen Belastungsprobe. Dort findet der Bundesparteitag der AfD in der Messe Erfurt statt. Zudem sind zahlreiche Demonstrationen angekündigt. Der Innenminister von Thüringen, Georg Mayer.
7: Es wird eine Herausforderung, das ist klar. Wir wissen, dass sehr viele Demonstranten anreisen, geringer Anzahl, aber es werden welche dabei sein, die gewaltbereit sind. Wir bereiten uns auch auf eine schwierige Lage vor. Wir haben auch ausreichend Kräfte da, auch aus anderen Bundesländern. Also wir sind nach meinem Dafürhalten gut vorbereitet. Diejenigen, die jetzt zur Blockade aufrufen, weil sie sagen, die Partei ist verfassungswidrig, die machen sich doch unglaubwürdig, wenn man selbst gegen die Verfassung verstößt. Das ist reine Wahlkampfhilfe für die AfD. Deshalb mein Appell, friedlicher Protest ist völlig in Ordnung, ist auch gut, gehört zu einer Demokratie dazu. Parteitag soll stattfinden. Also mehr gilt es dazu nicht zu sagen.
6: Besucher müssen sich auf umfangreiche Straßensperrungen, Verkehrsbehinderungen sowie Einschränkungen im Nah- und Fernverkehr einstellen. Polizei und Staat sind mit einem Großaufgebot im Einsatz und empfehlen eine frühzeitige Anreise. Zum Auftakt der irischen EU-Ratspräsidentschaft hat Irlands Regierungschef Martin die Mitgliedstaaten zu Kompromissen beim nächsten langfristigen EU-Haushalt aufgerufen. Deutschland und andere Länder dürften nicht an Maximalforderungen festhalten, so Martin. Ohne Zugeständnisse werde es keine Einigung über den Finanzrahmen für die Jahre 2028 bis 2034 geben.
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8: Das Wetter mit Julia Kersten. Der Wochenstart beginnt im Norden und Osten leider ziemlich
9: 20 bis 34 geben.
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8: Das Wetter mit Julia Kersten. Der Wochenstart beginnt im Norden und Osten leider ziemlich grau und ungemütlich. Die Temperaturen bleiben in diesen Regionen

0: 18 bis 11 Grad.
1: So viel zu den Nachrichten und dem Wetter. Wir wünschen allen Hörern weiterhin viel Spaß bei Fantastic Radio.
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6: Im Studio ist Michael Mien. In Deutschland sind im vergangenen Jahr so wenige Kinder adoptiert worden wie seit der Wiedervereinigung nicht mehr. Nach Angaben des Statistischen Bundesamts wurden rund 3.500 Kinder adoptiert. Das sind etwa 4% weniger als im Vorjahr. Als Hauptgrund nennen die Statistiker den anhaltenden Rückgang von Fremdadoptionen. Dabei werden Kinder von Menschen adoptiert, die weder mit ihnen verwandt sind, noch ihre Stiefeltern sind. Die Spitzen von Union und SPD haben angekündigt, ihr beschlossenes Reformpaket konsequent umzusetzen. Bundeskanzler Merz betonte, die vereinbarten Maßnahmen sollten nicht nur auf dem Papier stehen, sondern verwirklicht werden. SPD-Chef Klingbeil forderte, die Reformen nun zügig auf den Weg zu bringen und sich nicht in Detaildebatten zu verlieren. Erfurt steht dieses Wochenende vor einer außergewöhnlichen Belastungsprobe. Dort findet der Bundesparteitag der AfD in der Messe Erfurt statt. Zudem sind zahlreiche Demonstrationen angekündigt. Der Innenminister von Thüringen, Georg Mayer.
7: Es wird eine Herausforderung, das ist klar. Wir wissen, dass sehr viele Demonstranten anreisen, in geringer Anzahl, aber es werden welche dabei sein, die gewaltbereit sind. Wir bereiten uns auch auf eine schwierige Lage vor. Wir haben auch ausreichend Kräfte da, auch aus anderen Bundesländern. Also wir sind nach meinem Dafürhalten gut vorbereitet. Diejenigen, die jetzt zur Blockade aufrufen, weil sie sagen, die Partei ist verfassungswidrig, die machen sich doch unglaubwürdig, wenn man selbst gegen die Verfassung verstößt. Das ist reine Wahlkampfhilfe für die AfD. Deshalb mein Appell, friedlicher Protest ist völlig in Ordnung, ist auch gut, gehört zu einer Demokratie dazu. Parteitag soll stattfinden. Also mehr gilt es dazu nicht zu sagen.
6: Besucher müssen sich auf umfangreiche Straßensperrungen, Verkehrsbehinderungen sowie Einschränkungen im Nah- und Fernverkehr einstellen. Polizei und Staat sind mit einem Großaufgebot im Einsatz und empfehlen eine frühzeitige Anreise. Zum Auftakt der irischen EU-Ratspräsidentschaft hat Irlands Regierungschef Martin die Mitgliedstaaten zu Kompromissen beim nächsten langfristigen EU-Haushalt aufgerufen. Deutschland und andere Länder dürften nicht an Maximalforderungen festhalten, so Martin. Ohne Zugeständnisse werde es keine Einigung über den Finanzrahmen für die Jahre 2028 bis 2034 geben.
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8: Das Wetter mit Julia Kersten. Der Wochenstart beginnt im Norden und Osten leider ziemlich grau und ungemütlich. Die Temperaturen bleiben in diesen Regionen bei eher kühlen 19 bis 23 Grad hängen. Ein ganz anderen Start beginnt im Norden und Osten leider ziemlich grau und ungemütlich. Die Temperaturen bleiben in diesen Regionen bei eher kühlen 19 bis 23 Grad hängen. Ein ganz anderes Bild zeigt sich dagegen im Süden. Hier sorgt

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6: Im Studio ist Michael Mim. In Polen ist eine Debatte über eine mutmaßliche Lieferung von Patriot-Flugabwehrraketen an die Ukraine entbrannt. Die nationalkonservative Opposition wirft der Regierung vor, die Entscheidung ohne Parlament und Präsident getroffen zu haben. Nach Ansicht der Kritiker brauche Polen die Flugabwehrraketen selbst. Die Diskussion fällt in eine Zeit angespannter Beziehungen zwischen Polen und der Ukraine. Vor dem NATO-Gipfel in der Türkei stehen für die Bündnispartner schwierige Entscheidungen an. Bundeskanzler Merz und die anderen Staats- und Regierungschefs wollen Geschlossenheit gegenüber Russland demonstrieren. Zugleich wird darüber diskutiert, wie Europa mit der Politik von US-Präsident Trump umgehen soll. Dabei geht es unter anderem um Rüstungsausgaben, die Unterstützung der Ukraine und die Zusammenarbeit innerhalb des Bündnisses. Ungarn will die Amtszeit von Abgeordneten künftig auf 12 Jahre begrenzen. Ministerpräsident Magyar kündigte entsprechende Verfassungsänderungen an, die bereits im Parlament eingebracht wurden. Zuvor war bereits beschlossen worden, die Amtszeit des Ministerpräsidenten auf maximal 8 Jahre zu begrenzen. Damit könnte der frühere Regierungschef Orbán nicht mehr an die Regierungsspitze zurückkehren. Der Ausbruch des Vulkans Ätna auf Sizilien beeinträchtigt den Flugverkehr am Flughafen Catania. Wegen einer großen Aschewolke wurde der Luftraum zeitweise stark eingeschränkt. Betroffen waren sowohl Starts als auch Landungen. Für Reisende kam es zu Verspätungen und Flugausfälle. Die Türkei hat einem gecharterten LGBTQ-Kreuzfahrtschiff die Einfahrt in die Häfen von Aydin und Istanbul untersagt. Die Behörden begründeten die Entscheidung mit den moralischen Werten des Landes. Das Schiff sollte in der kommenden Woche in beiden Städten anlegen. Der AfD-Bundesparteitag in Erfurt ist nach 2 Tagen zu Ende gegangen. Die Polizei registrierte rund um die Veranstaltung 65 Straftaten, darunter Sachbeschädigungen, Körperverletzungen und Verstöße gegen das Versammlungsgesetz. Zudem gab es einen Durchbruchversuch von Gegendemonstranten sowie Angriffe auf Medienschaffende. Politisch schloss die wiedergewählte Parteichefin Weidel eine Koalition mit der CDU unter Friedrich Merz aus. Der Co-Vorsitzende Chrupalla kündigte für den Fall künftiger Wahlerfolge an, die Rolle des Verfassungsschutzes grundlegend verändern zu wollen, vor allem im Hinblick auf die Beobachtung von Parteien.
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7: Das Wetter mit Julia Kersten. Der Wochenstart beginnt im Norden und Osten leider ziemlich grau und ungemütlich. Die Temperaturen bleiben in diesen Regionen bei eher kühlen 19 bis 23 Grad hängen. Ein ganz anderes Bild zeigt sich dagegen im Süden. Hier sorgt freundlicher Sonnenschein für ein absolut trockenes Wohlfühlwetter. Das Thermometer klettert dort auf sommerliche 24 bis heiße 32 Grad. Der Wind weht mäßig aus West bis Nordwest, frischt aber zwischendurch immer wieder stark auf. In der Nacht bleibt es im Norden ziemlich wechselhaft. Dort ziehen immer wieder Wolken durch, die auch noch etwas Regen im Gepäck haben. Im Rest des Landes sieht es dagegen deutlich freundlicher aus. Es bleibt klar und trocken. Die Temperaturen sinken auf 18 bis 11 Grad.
5: So viel zu den Nachrichten und dem Wetter. Wir wünschen allen Hörern weiterhin viel Spaß bei Fantastic Radio.
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6: Im Studio ist Michael Mim. In Polen ist eine Debatte über eine mutmaßliche Lieferung von Patriot-Flugabwehrraketen an die Ukraine entbrannt. Die nationalkonservative Opposition wirft der Regierung vor, die Entscheidung ohne Parlament und Präsident getroffen zu haben. Nach Ansicht der Kritiker brauche Polen die Flugabwehrraketen selbst. Die Diskussion fällt in eine Zeit angespannter Beziehungen zwischen Polen und der Ukraine. Vor dem NATO-Gipfel in der Türkei stehen für die Bündnispartner schwierige Entscheidungen an. Bundeskanzler Merz und die anderen Staats- und Regierungschefs wollen Geschlossenheit gegenüber Russland demonstrieren. Zugleich wird darüber diskutiert, wie Europa mit der Politik von US-Präsident Trump umgehen soll. Dabei geht es unter anderem um Rüstungsausgaben, die Unterstützung der Ukraine und die Zusammenarbeit innerhalb des Bündnisses. Ungarn will die Amtszeit von Abgeordneten künftig auf 12 Jahre begrenzen. Ministerpräsident Magyar kündigte entsprechende Verfassungsänderungen an, die bereits im Parlament eingebracht wurden. Zuvor war bereits beschlossen worden, die Amtszeit des Ministerpräsidenten auf maximal 8 Jahre zu begrenzen. Damit könnte der frühere Regierungschef Orbán nicht mehr an die Regierungsspitze zurückkehren. Der Ausbruch des Vulkans Ätna auf Sizilien beeinträchtigt den Flugverkehr am Flughafen Catania. Wegen einer großen Aschewolke wurde der Luftraum zeitweise stark eingeschränkt. Betroffen waren sowohl Starts als auch Landungen. Für Reisende kam es zu Verspätungen und Flugausfällen. Die Türkei hat einem gecharterten LGBTQ-Kreuzfahrtschiff die Einfahrt in die Häfen von Aydin und Istanbul untersagt. Die Behörden begründeten die Entscheidung mit den moralischen Werten des Landes. Das Schiff sollte in der kommenden Woche in beiden Städten anlegen. Der AfD-Bundesparteitag in Erfurt ist nach 2 Tagen zu Ende gegangen. Die Polizei registrierte rund um die Veranstaltung 65 Straftaten, darunter Sachbeschädigungen, Körperverletzungen und Verstöße gegen das Versammlungsgesetz. Zudem gab es einen Durchbruchversuch von Gegendemonstranten sowie Angriffe auf Medienschaffende. Politisch schloss die wiedergewählte Parteichefin Weidel eine Koalition mit der CDU unter Friedrich Merz aus. Der Co-Vorsitzende Chrupalla kündigte für den Fall künftiger Wahlerfolge an, die Rolle des Verfassungsschutzes grundlegend verändern zu wollen, vor allem im Hinblick auf die Beobachtung von Parteien.
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7: Das Wetter mit Julia Kersten. Der Wochenstart beginnt im Norden und Osten leider ziemlich grau und ungemütlich. Die Temperaturen bleiben in diesen Regionen bei eher kühlen 19 bis 23 Grad hängen. Ein ganz anderes Bild zeigt sich dagegen im Süden. Hier sorgt freundlicher Sonnenschein für ein absolut trockenes Wohlfühlwetter. Das Thermometer klettert dort auf sommerliche 24 bis heiße 32 Grad. Der Wind weht mäßig aus West bis Nordwest, frischt aber zwischendurch immer wieder stark auf. In der Nacht bleibt es im Norden ziemlich wechselhaft. Dort ziehen immer wieder Wolken durch, die auch noch etwas Regen im Gepäck haben. Im Rest des Landes sieht es dagegen deutlich freundlicher aus. Es bleibt klar und trocken. Die Temperaturen sinken auf 18 bis 11 Grad.
5: So viel zu den Nachrichten und dem Wetter. Wir wünschen allen Hörern weiterhin viel Spaß bei Fantastic Radio.
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11: Barbra Streisand.

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6: Im Studio ist Michael Miem. In Polen ist eine Debatte über eine mutmaßliche Lieferung von Patriot-Flugabwehrraketen an die Ukraine entbrannt. Die nationalkonservative Opposition wirft der Regierung vor, die Entscheidung ohne Parlament und Präsident getroffen zu haben. Nach Ansicht der Kritiker brauche Polen die Flugabwehrraketen selbst. Die Diskussion fällt in eine Zeit angespannter Beziehungen zwischen Polen und der Ukraine. Vor dem NATO-Gipfel in der Türkei stehen für die Bündnispartner schwierige Entscheidungen an. Bundeskanzler Merz und die anderen Staats- und Regierungschefs wollen Geschlossenheit gegenüber Russland demonstrieren. Zugleich wird darüber diskutiert, wie Europa mit der Politik von US-Präsident Trump umgehen soll. Dabei geht es unter anderem um Rüstungsausgaben, die Unterstützung der Ukraine und die Zusammenarbeit innerhalb des Bündnisses. Ungarn will die Amtszeit von Abgeordneten künftig auf 12 Jahre begrenzen. Ministerpräsident Magyar kündigte entsprechende Verfassungsänderungen an, die bereits im Parlament eingebracht wurden. Zuvor war bereits beschlossen worden, die Amtszeit des Ministerpräsidenten auf maximal 8 Jahre zu begrenzen. Damit könnte der frühere Regierungschef Orbán nicht mehr an die Regierungsspitze zurückkehren. Der Ausbruch des Vulkans Ätna auf Sizilien beeinträchtigt den Flugverkehr am Flughafen Catania. Wegen einer großen Aschewolke wurde der Luftraum zeitweise stark eingeschränkt. Betroffen waren sowohl Starts als auch Landungen. Für Reisende kam es zu Verspätungen und Flugausfälle. Die Türkei hat einem gecharterten LGBTQ-Kreuzfahrtschiff die Einfahrt in die Häfen von Aydin und Istanbul untersagt. Die Behörden begründeten die Entscheidung mit den moralischen Werten des Landes. Das Schiff sollte in der kommenden Woche in beiden Städten anlegen. Der AfD-Bundesparteitag in Erfurt ist nach 2 Tagen zu Ende gegangen. Die Polizei registrierte rund um die Veranstaltung 65 Straftaten, darunter Sachbeschädigungen, Körperverletzungen und Verstöße gegen das Versammlungsgesetz. Zudem gab es einen Durchbruchversuch von Gegendemonstranten sowie Angriffe auf Medienschaffende. Politisch schloss die wiedergewählte Parteichefin Weidel eine Koalition mit der CDU unter Friedrich Merz aus. Der Co-Vorsitzende Chrupalla kündigte für den Fall künftiger Wahlerfolge an, die Rolle des Verfassungsschutzes grundlegend verändern zu wollen, vor allem im Hinblick auf die Beobachtung von Parteien.
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7: Das Wetter mit Julia Kersten. Der Wochenstart beginnt im Norden und Osten leider ziemlich grau und ungemütlich. Die Temperaturen bleiben in diesen Regionen bei eher kühlen 19 bis 23 Grad hängen. Ein ganz anderes Bild zeigt sich dagegen im Süden. Hier sorgt freundlicher Sonnenschein für ein absolut trockenes Wohlfühlwetter. Das Thermometer klettert dort auf sommerliche 24 bis heiße 32 Grad. Der Wind weht mäßig aus West bis Nordwest, frischt aber zwischendurch immer wieder stark auf. In der Nacht bleibt es im Norden ziemlich wechselhaft. Dort ziehen immer wieder Wolken durch, die auch noch etwas Regen im Gepäck haben. Im Rest des Landes sieht es dagegen deutlich freundlicher aus. Es bleibt klar und trocken. Die Temperaturen sinken auf 18 bis 11 Grad.
5: So viel zu den Nachrichten und dem Wetter. Wir wünschen allen Hörern weiterhin viel Spaß bei Fantastic Radio.
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6: Im Studio ist Michael Mim. In Polen ist eine Debatte über eine mutmaßliche Lieferung von Patriot-Flugabwehrraketen an die Ukraine entbrannt. Die nationalkonservative Opposition wirft der Regierung vor, die Entscheidung ohne Parlament und Präsident getroffen zu haben. Nach Ansicht der Kritiker brauche Polen die Flugabwehrraketen selbst. Die Diskussion fällt in eine Zeit angespannter Beziehungen zwischen Polen und der Ukraine. Vor dem NATO-Gipfel in der Türkei stehen für die Bündnispartner schwierige Entscheidungen an. Bundeskanzler Merz und die anderen Staats- und Regierungschefs wollen Geschlossenheit gegenüber Russland demonstrieren. Zugleich wird darüber diskutiert, wie Europa mit der Politik von US-Präsident Trump umgehen soll. Dabei geht es unter anderem um Rüstungsausgaben, die Unterstützung der Ukraine und die Zusammenarbeit innerhalb des Bündnisses. Ungarn will die Amtszeit von Abgeordneten künftig auf 12 Jahre begrenzen. Ministerpräsident Magyar kündigte entsprechende Verfassungsänderungen an, die bereits im Parlament eingebracht wurden. Zuvor war bereits beschlossen worden, die Amtszeit des Ministerpräsidenten auf maximal 8 Jahre zu begrenzen. Damit könnte der frühere Regierungschef Orbán nicht mehr an die Regierungsspitze zurückkehren. Der Ausbruch des Vulkans Ätna auf Sizilien beeinträchtigt den Flugverkehr am Flughafen Catania. Wegen einer großen Aschewolke wurde der Luftraum zeitweise stark eingeschränkt. Betroffen waren sowohl Starts als auch Landungen. Für Reisende kam es zu Verspätungen und Flugausfälle. Die Türkei hat einem gecharterten LGBTQ-Kreuzfahrtschiff die Einfahrt in die Häfen von Aydin und Istanbul untersagt. Die Behörden begründeten die Entscheidung mit den moralischen Werten des Landes. Das Schiff sollte in der kommenden Woche in beiden Städten anlegen. Der AfD-Bundesparteitag in Erfurt ist nach 2 Tagen zu Ende gegangen. Die Polizei registrierte rund um die Veranstaltung 65 Straftaten, darunter Sachbeschädigungen, Körperverletzungen und Verstöße gegen das Versammlungsgesetz. Zudem gab es einen Durchbruchversuch von Gegendemonstranten sowie Angriffe auf Medienschaffende. Politisch schloss die wiedergewählte Parteichefin Weidel eine Koalition mit der CDU unter Friedrich Merz aus. Der Co-Vorsitzende Chrupalla kündigte für den Fall künftiger Wahlerfolge an, die Rolle des Verfassungsschutzes grundlegend verändern zu wollen, vor allem im Hinblick auf die Beobachtung von Parteien.
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7: Das Wetter mit Julia Kersten. Der Wochenstart beginnt im Norden und Osten leider ziemlich grau und ungemütlich. Die Temperaturen bleiben in diesen Regionen bei eher kühlen 19 bis 23 Grad hängen. Ein ganz anderes Bild zeigt sich dagegen im Süden. Hier sorgt freundlicher Sonnenschein für ein absolut trockenes Wohlfühlwetter. Das Thermometer klettert dort auf sommerliche 24 bis heiße 32 Grad. Der Wind weht mäßig aus West bis Nordwest, frischt aber zwischendurch immer wieder stark auf. In der Nacht bleibt es im Norden ziemlich wechselhaft. Dort ziehen immer wieder Wolken durch, die auch noch etwas Regen im Gepäck haben. Im Rest des Landes sieht es dagegen deutlich freundlicher aus. Es bleibt klar und trocken. Die Temperaturen sinken auf 18 bis 11 Grad.
5: So viel zu den Nachrichten und dem Wetter. Wir wünschen allen Hörern weiterhin viel Spaß bei Fantastic Radio.
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6: Im Studio ist Michael Miem. In Polen ist eine Debatte über eine mutmaßliche Lieferung von Patriot-Flugabwehrraketen an die Ukraine entbrannt. Die nationalkonservative Opposition wirft der Regierung vor, die Entscheidung ohne Parlament und Präsident getroffen zu haben. Nach Ansicht der Kritiker brauche Polen die Flugabwehrraketen selbst. Die Diskussion fällt in eine Zeit angespannter Beziehungen zwischen Polen und der Ukraine. Vor dem NATO-Gipfel in der Türkei stehen für die Bündnispartner schwierige Entscheidungen an. Bundeskanzler Merz und die anderen Staats- und Regierungschefs wollen Geschlossenheit gegenüber Russland demonstrieren. Zugleich wird darüber diskutiert, wie Europa mit der Politik von US-Präsident Trump umgehen soll. Dabei geht es unter anderem um Rüstungsausgaben, die Unterstützung der Ukraine und die Zusammenarbeit innerhalb des Bündnisses. Ungarn will die Amtszeit von Abgeordneten künftig auf 12 Jahre begrenzen. Ministerpräsident Magyar kündigte entsprechende Verfassungsänderungen an, die bereits im Parlament eingebracht wurden. Zuvor war bereits beschlossen worden, die Amtszeit des Ministerpräsidenten auf maximal 8 Jahre zu begrenzen. Damit könnte der frühere Regierungschef Orbán nicht mehr an die Regierungsspitze zurückkehren. Der Ausbruch des Vulkans Ätna auf Sizilien beeinträchtigt den Flugverkehr am Flughafen Catania. Wegen einer großen Aschewolke wurde der Luftraum zeitweise stark eingeschränkt. Betroffen waren sowohl Starts als auch Landungen. Für Reisende kam es zu Verspätungen und Flugausfällen. Die Türkei hat einem gecharterten LGBTQ-Kreuzfahrtschiff die Einfahrt in die Häfen von Aydin und Istanbul untersagt. Die Behörden begründeten die Entscheidung mit den moralischen Werten des Landes. Das Schiff sollte in der kommenden Woche in beiden Städten anlegen. Der AfD-Bundesparteitag in Erfurt ist nach 2 Tagen zu Ende gegangen. Die Polizei registrierte rund um die Veranstaltung 65 Straftaten, darunter Sachbeschädigungen, Körperverletzungen und Verstöße gegen das Versammlungsgesetz. Zudem gab es einen Durchbruchversuch von Gegendemonstranten sowie Angriffe auf Medienschaffende. Politisch schloss die wiedergewählte Parteichefin Weidel eine Koalition mit der CDU unter Friedrich Merz aus. Der Co-Vorsitzende Chrupalla kündigte für den Fall künftiger Wahlerfolge an, die Rolle des Verfassungsschutzes grundlegend verändern zu wollen, vor allem im Hinblick auf die Beobachtung von Parteien.
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7: Das Wetter mit Julia Kersten. Der Wochenstart beginnt im Norden und Osten leider ziemlich grau und ungemütlich. Die Temperaturen bleiben in diesen Regionen bei eher kühlen 19 bis 23 Grad hängen. Ein ganz anderes Bild zeigt sich dagegen im Süden. Hier sorgt freundlicher Sonnenschein für ein absolut trockenes Wohlfühlwetter. Das Thermometer klettert dort auf sommerliche 24 bis heiße 32 Grad. Der Wind weht mäßig aus West bis Nordwest, frischt aber zwischendurch immer wieder stark auf. In der Nacht bleibt es im Norden ziemlich wechselhaft. Dort ziehen immer wieder Wolken durch, die auch noch etwas Regen im Gepäck haben. Im Rest des Landes sieht es dagegen deutlich freundlicher aus. Es bleibt klar und trocken. Die Temperaturen sinken auf 18 bis 11 Grad.
5: So viel zu den Nachrichten und dem Wetter. Wir wünschen allen Hörern weiterhin viel Spaß bei Fantastic Radio.
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6: Im Studio ist Michael Miem. Zum Beginn einer neuen Hitzewelle verschärft sich die Waldbrandlage im Süden Frankreichs. Wegen eines großen Feuers westlich von Perpignan müssen rund 5000 Menschen ihre Häuser verlassen. Nach Medienberichten wurden bereits etwa 1700 Hektar Land zerstört. Ein Anwohner und ein Feuerwehrmann erlitten lebensgefährliche Verletzungen. Nach dem AfD-Bundesparteitag in Erfurt laufen Ermittlungen der Polizei gegen mehrere Demonstranten. Sie hatten unter anderem Journalisten freier Medien angegriffen und zum Teil verletzt. Auf Nachfrage gaben Mitglieder des Aktionsbündnisses Widersetzen deutliche Antworten.
7: Fragen von Apollo News nehmen wir nicht entgegen. Danke.
8: Wir sind nach Erfurt gekommen, um Faschistinnen zu blockieren. Faschistinnen mit einem Presseausweis sind immer noch Faschistinnen. Ich glaube, ich weiß nicht, was sie nicht verstanden haben. Sie sind auf unseren Aktionen nicht willkommen. Können auch gerne jetzt gehen.
6: Attacken gab es gegen Mitarbeiter des Portals Apollo News und der Zeitung Junge Freiheit. Vertreter von Union, SPD und Grünen verurteilten die Angriffe. Ebenso Wolfgang Kubicki von der FDP.
9: Angriffe auf Journalisten sind Straftaten und sie müssen entsprechend verfolgt werden. Und die Billigung von Straftaten, ja, seit schon wieder Straftaten. Es wird Zeit, dass jede staatliche Förderung von NGOs unterbleibt, die solche Gruppierungen unterstützen. Dass der Staat selbst finanzielle Hilfe leistet dafür, dass Straftaten begangen werden können, ist ein Unding. Und deshalb ist meine Aufforderung an Union und SPD in Berlin, vor allem an Karin Prien, bei der Förderung von Demokratie leben, darauf zu achten, dass solche Gruppierungen keinen Cent mehr bekommen von deutschen Steuerzahlern.
6: Eine Mehrheit der Menschen in Deutschland spricht sich gegen die geplante Ausweitung der Befristung bei Neueinstellungen aus. Das zeigt eine repräsentative Umfrage. Demnach lehnen rund 54% die Pläne der Bundesregierung ab, während etwa jeder Vierte die Reform unterstützt. Rund ein Fünftel der Befragten zeigte sich unentschieden. Auf den Philippinen hat das Amtsenthebungsverfahren gegen Vizepräsidentin Duterte begonnen. Der Senat eröffnete den Prozess gegen die 48-Jährige. Im Falle einer Verurteilung würde sie ihr Amt verlieren und dürfte künftig keine öffentlichen Ämter mehr übernehmen. Das wäre auch ein schwerer Rückschlag für mögliche Präsidentschaftspläne bei der Wahl 2028.
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10: Das Wetter mit Julia Kersten. Der Wochenstart beginnt im Norden und Osten leider ziemlich grau und ungemütlich. Die Temperaturen bleiben in diesen Regionen bei eher kühlen 19 bis 23 Grad hängen. Ein ganz anderes Bild zeigt sich dagegen im Süden. Hier sorgt freundlicher Sonnenschein für ein absolut trockenes Wohlfühlwetter. Das Thermometer klettert dort auf sommerliche 24 bis heiße 32 Grad. Der Wind weht mäßig aus West bis Nordwest, frischt aber zwischendurch immer wieder stark auf. In der Nacht bleibt es im Norden ziemlich wechselhaft. Dort ziehen immer wieder Wolken durch, die auch noch etwas Regen im Gepäck haben. Im Rest des Landes sieht es dagegen deutlich freundlicher aus. Es bleibt klar und trocken. Die Temperaturen sinken auf 18 bis 11 Grad.
5: So viel zu den Nachrichten und dem Wetter. Wir wünschen allen Hörern weiterhin viel Spaß bei Fantastic Radio.
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5: Im Studio ist Michael Miem. Zum Beginn einer neuen Hitzewelle verschärft sich die Waldbrandlage im Süden Frankreichs. Wegen eines großen Feuers westlich von Perpignan müssen rund 5000 Menschen ihre Häuser verlassen. Nach Medienberichten wurden bereits etwa 1700 Hektar Land zerstört. Ein Anwohner und ein Feuerwehrmann erlitten lebensgefährliche Verletzungen. Nach dem AfD-Bundesparteitag in Erfurt laufen Ermittlungen der Polizei gegen mehrere Demonstranten. Sie hatten unter anderem Journalisten freier Medien angegriffen und zum Teil verletzt. Auf Nachfrage gaben Mitglieder des Aktionsbündnisses Widersetzen deutliche Antworten.
6: Fragen von Apollo News nehmen wir nicht entgegen. Danke.
7: Wir sind nach Erfurt gekommen, um Faschistinnen zu blockieren. Faschistinnen mit einem Presseausweis sind immer noch Faschistinnen. Ich glaube, ich weiß nicht, was sie nicht verstanden haben. Sie sind auf unseren Aktionen nicht willkommen. Können auch gerne jetzt gehen.
5: Attacken gab es gegen Mitarbeiter des Portals Apollo News und der Zeitung Junge Freiheit. Vertreter von Union, SPD und Grünen verurteilten die Angriffe. Ebenso Wolfgang Kubicki von der FDP.
8: Angriffe auf Journalisten sind Straftaten und sie müssen entsprechend verfolgt werden. Und die Billigung von Straftaten, da seid schon wieder Straftaten. Es wird Zeit, dass jede staatliche Förderung von NGOs unterbleibt, die solche Gruppierungen unterstützen. Dass der Staat selbst finanzielle Hilfe leistet dafür, dass Straftaten begangen werden können, ist ein Unding. Und deshalb ist meine Aufforderung an Union und SPD in Berlin, vor allem an Karin Prien, bei der Förderung von Demokratie leben, darauf zu achten, dass solche Gruppierungen keinen Cent mehr bekommen von deutschen Steuerzahlern.
5: Eine Mehrheit der Menschen in Deutschland spricht sich gegen die geplante Ausweitung der Befristung bei Neueinstellungen aus. Das zeigt eine repräsentative Umfrage. Demnach lehnen rund 54% die Pläne der Bundesregierung ab, während etwa jeder Vierte die Reform unterstützt. Rund ein Fünftel der Befragten zeigte sich unentschieden. Auf den Philippinen hat das Amtsenthebungsverfahren gegen Vizepräsidentin Duterte begonnen. Der Senat eröffnete den Prozess gegen die 48-Jährige. Im Falle einer Verurteilung würde sie ihr Amt verlieren und dürfte künftig keine öffentlichen Ämter mehr übernehmen. Das wäre auch ein schwerer Rückschlag für mögliche Präsidentschaftspläne bei der Wahl 2028.
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9: Das Wetter mit Julia Kersten. Der Wochenstart beginnt im Norden und Osten leider ziemlich grau und ungemütlich. Die Temperaturen bleiben in diesen Regionen bei eher kühlen 19 bis 23 Grad hängen. Ein ganz anderes Bild zeigt sich dagegen im Süden. Hier sorgt freundlicher Sonnenschein für ein absolut trockenes Wohlfühlwetter. Das Thermometer klettert dort auf sommerliche 24 bis heiße 32 Grad. Der Wind weht mäßig aus West bis Nordwest, frischt aber zwischendurch immer wieder stark auf. In der Nacht bleibt es im Norden ziemlich wechselhaft. Dort ziehen immer wieder Wolken durch, die auch noch etwas Regen im Gepäck haben. Im Rest des Landes sieht es dagegen deutlich freundlicher aus. Es bleibt klar und trocken. Die Temperaturen sinken auf 18 bis 11 Grad.
4: So viel zu den Nachrichten und dem Wetter. Wir wünschen allen Hörern weiterhin viel Spaß bei Fantastic Radio.
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6: Im Studio ist Michael Miem. Zum Beginn einer neuen Hitzewelle verschärft sich die Waldbrandlage im Süden Frankreichs. Wegen eines großen Feuers westlich von Perpignan müssen rund 5000 Menschen ihre Häuser verlassen. Nach Medienberichten wurden bereits etwa 1700 Hektar Land zerstört. Ein Anwohner und ein Feuerwehrmann erlitten lebensgefährliche Verletzungen. Nach dem AfD-Bundesparteitag in Erfurt laufen Ermittlungen der Polizei gegen mehrere Demonstranten. Sie hatten unter anderem Journalisten freier Medien angegriffen und zum Teil verletzt. Auf Nachfrage gaben Mitglieder des Aktionsbündnisses Widersetzen deutliche Antworten.
7: Fragen von Apollo News nehmen wir nicht entgegen. Danke.
8: Wir sind nach Erfurt gekommen, um Faschistinnen zu blockieren. Faschistinnen mit einem Presseausweis sind immer noch Faschistinnen. Ich glaube, ich weiß nicht, was sie nicht verstanden haben. Sie sind auf unseren Aktionen nicht willkommen. Können auch gerne jetzt gehen.
6: Attacken gab es gegen Mitarbeiter des Portals Apollo News und der Zeitung Junge Freiheit. Vertreter von Union, SPD und Grünen verurteilten die Angriffe. Ebenso Wolfgang Kubicki von der FDP.
9: Angriffe auf Journalisten sind Straftaten und sie müssen entsprechend verfolgt werden. Die Billigung von Straftaten, das heißt schon wieder Straftaten. Es wird Zeit, dass jede staatliche Förderung von NGOs unterbleibend, die solche Gruppierungen unterstützen, dass der Staat selbst finanzielle Hilfe leistet dafür, dass Straftaten begangen werden können, ist ein Unding. Und deshalb ist meine Aufforderung an Union und SPD in Berlin, vor allem an Karin Prien, bei der Förderung von Demokratie leben, darauf zu achten, dass solche Gruppierungen keinen Cent mehr bekommen von deutschen Steuerzahlern.
6: Eine Mehrheit der Menschen in Deutschland spricht sich gegen die geplante Ausweitung der Befristung bei Neueinstellungen aus. Das zeigt eine repräsentative Umfrage. Demnach lehnen rund 54% die Pläne der Bundesregierung ab, während etwa jeder Vierte die Reform unterstützt. Rund ein Fünftel der Befragten zeigte sich unentschieden. Auf den Philippinen hat das Amtsenthebungsverfahren gegen Vizepräsidentin Duterte begonnen. Der Senat eröffnete den Prozess gegen die 48-Jährige. Im Falle einer Verurteilung würde sie ihr Amt verlieren und dürfte künftig keine öffentlichen Ämter mehr übernehmen. Das wäre auch ein schwerer Rückschlag für mögliche Präsidentschaftspläne bei der Wahl 2028.
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10: Das Wetter mit Julia Kersten. Der Wochenstart beginnt im Norden und Osten leider ziemlich grau und ungemütlich. Die Temperaturen bleiben in diesen Regionen bei eher kühlen 19 bis 23 Grad hängen. Ein ganz anderes Bild zeigt sich dagegen im Süden. Hier sorgt freundlicher Sonnenschein für ein absolut trockenes Wohlfühlwetter. Das Thermometer klettert dort auf sommerliche 24 bis heiße 32 Grad. Der Wind weht mäßig aus West bis Nordwest, frischt aber zwischendurch immer wieder stark auf. In der Nacht bleibt es im Norden ziemlich wechselhaft. Dort ziehen immer wieder Wolken durch, die auch noch etwas Regen im Gepäck haben. Im Rest des Landes sieht es dagegen deutlich freundlicher aus. Es bleibt klar und trocken. Die Temperaturen sinken auf 18 bis 11 Grad.
5: So viel zu den Nachrichten und dem Wetter. Wir wünschen allen Hörern weiterhin viel Spaß bei Fantastic Radio.
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6: Im Studio ist Michael Miem. Zum Beginn einer neuen Hitzewelle verschärft sich die Waldbrandlage im Süden Frankreichs. Wegen eines großen Feuers westlich von Perpignan müssen rund 5000 Menschen ihre Häuser verlassen. Nach Medienberichten wurden bereits etwa 1700 Hektar Land zerstört. Ein Anwohner und ein Feuerwehrmann erlitten lebensgefährliche Verletzungen. Nach dem AfD-Bundesparteitag in Erfurt laufen Ermittlungen der Polizei gegen mehrere Demonstranten. Sie hatten unter anderem Journalisten freier Medien angegriffen und zum Teil verletzt. Auf Nachfrage gaben Mitglieder des Aktionsbündnisses Widersetzen deutliche Antworten.
7: Fragen von Apollo News nehmen wir nicht entgegen. Danke.
8: Wir sind nach Erfurt gekommen, um Faschistinnen zu blockieren. Faschistinnen mit einem Presseausweis sind immer noch Faschistinnen. Ich glaube, ich weiß nicht, was sie nicht verstanden haben. Sie sind auf unseren Aktionen nicht willkommen. Können auch gerne jetzt gehen.
6: Attacken gab es gegen Mitarbeiter des Portals Apollo News und der Zeitung Junge Freiheit. Vertreter von Union, SPD und Grünen verurteilten die Angriffe. Ebenso Wolfgang Kubicki von der FDP.
9: Angriffe auf Journalisten sind Straftaten und sie müssen entsprechend verfolgt werden. Und die Billigung von Straftaten, ja, seid schon wieder Straftaten. Es wird Zeit, dass jede staatliche Förderung von NGOs unterbleibt, die solche Gruppierungen unterstützen. Dass der Staat selbst finanzielle Hilfe leistet dafür, dass Straftaten begangen werden können, ist ein Unding. Und deshalb ist meine Aufforderung an Union und SPD in Berlin, vor allem an Karin Prien, bei der Förderung von Demokratie leben, darauf zu achten, dass solche Gruppierungen keinen Cent mehr bekommen von deutschen Steuerzahlern.
6: Eine Mehrheit der Menschen in Deutschland spricht sich gegen die geplante Ausweitung der Befristung bei Neueinstellungen aus. Das zeigt eine repräsentative Umfrage. Demnach lehnen rund 54% die Pläne der Bundesregierung ab, während etwa jeder Vierte die Reform unterstützt. Rund ein Fünftel der Befragten zeigte sich unentschieden. Auf den Philippinen hat das Amtsenthebungsverfahren gegen Vizepräsidentin Duterte begonnen. Der Senat eröffnete den Prozess gegen die 48-Jährige. Im Falle einer Verurteilung würde sie ihr Amt verlieren und dürfte künftig keine öffentlichen Ämter mehr übernehmen. Das wäre auch ein schwerer Rückschlag für mögliche Präsidentschaftspläne bei der Wahl 2028.
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10: Das Wetter mit Julia Kersten. Der Wochenstart beginnt im Norden und Osten leider ziemlich grau und ungemütlich. Die Temperaturen bleiben in diesen Regionen bei eher kühlen 19 bis 23 Grad hängen. Ein ganz anderes Bild zeigt sich dagegen im Süden. Hier sorgt freundlicher Sonnenschein für ein absolut trockenes Wohlfühlwetter. Das Thermometer klettert dort auf sommerliche 24 bis heiße 32 Grad. Der Wind weht mäßig aus West bis Nordwest, frischt aber zwischendurch immer wieder stark auf. In der Nacht bleibt es im Norden ziemlich wechselhaft. Dort ziehen immer wieder Wolken durch, die auch noch etwas Regen im Gepäck haben. Im Rest des Landes sieht es dagegen deutlich freundlicher aus. Es bleibt klar und trocken. Die Temperaturen sinken auf 18 bis 11 Grad.
5: So viel zu den Nachrichten und dem Wetter. Wir wünschen allen Hörern weiterhin viel Spaß bei Fantastic Radio.
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6: Im Studio ist Michael Miem. Zum Beginn einer neuen Hitzewelle verschärft sich die Waldbrandlage im Süden Frankreichs. Wegen eines großen Feuers westlich von Perpignan müssen rund 5000 Menschen ihre Häuser verlassen. Nach Medienberichten wurden bereits etwa 1700 Hektar Land zerstört. Ein Anwohner und ein Feuerwehrmann erlitten lebensgefährliche Verletzungen. Nach dem AfD-Bundesparteitag in Erfurt laufen Ermittlungen der Polizei gegen mehrere Demonstranten. Sie hatten unter anderem Journalisten freier Medien angegriffen und zum Teil verletzt. Auf Nachfrage gaben Mitglieder des Aktionsbündnisses Widersetzen deutliche Antworten.
7: Fragen von Apollo News nehmen wir nicht entgegen. Danke.
8: Wir sind nach Erfurt gekommen, um Faschistinnen zu blockieren. Faschistinnen mit einem Presseausweis sind immer noch Faschistinnen. Ich glaube, ich weiß nicht, was sie nicht verstanden haben. Sie sind auf unseren Aktionen nicht willkommen. Können auch gerne jetzt gehen.
6: Attacken gab es gegen Mitarbeiter des Portals Apollo News und der Zeitung Junge Freiheit. Vertreter von Union, SPD und Grünen verurteilten die Angriffe. Ebenso Wolfgang Kubicki von der FDP.
9: Angriffe auf Journalisten sind Straftaten und sie müssen entsprechend verfolgt werden. Und die Billigung von Straftaten, das sind schon wieder Straftaten. Es wird Zeit, dass jede staatliche Förderung von NGOs unterbleibend, die solche Gruppierungen unterstützen, dass der Staat selbst finanzielle Hilfe leistet dafür, dass Straftaten begangen werden können, ist ein Unding. Und deshalb ist meine Aufforderung an Union und SPD in Berlin, vor allem an Karin Prien, bei der Förderung von Demokratie leben, darauf zu achten, dass solche Gruppierungen keinen Cent mehr bekommen von deutschen Steuerzahlern.
6: Eine Mehrheit der Menschen in Deutschland spricht sich gegen die geplante Ausweitung der Befristung bei Neueinstellungen aus. Das zeigt eine repräsentative Umfrage. Demnach lehnen rund 54% die Pläne der Bundesregierung ab, während etwa jeder Vierte die Reform unterstützt. Rund ein Fünftel der Befragten zeigte sich unentschieden. Auf den Philippinen hat das Amtsenthebungsverfahren gegen Vizepräsidentin Duterte begonnen. Der Senat eröffnete den Prozess gegen die 48-Jährige. Im Falle einer Verurteilung würde sie ihr Amt verlieren und dürfte künftig keine öffentlichen Ämter mehr übernehmen. Das wäre auch ein schwerer Rückschlag für mögliche Präsidentschaftspläne bei der Wahl 2028.
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10: Das Wetter mit Julia Kersten. Der Wochenstart beginnt im Norden und Osten leider ziemlich grau und ungemütlich. Die Temperaturen bleiben in diesen Regionen bei eher kühlen 19 bis 23 Grad hängen. Ein ganz anderes Bild zeigt sich dagegen im Süden. Hier sorgt freundlicher Sonnenschein für ein absolut trockenes Wohlfühlwetter. Das Thermometer klettert dort auf sommerliche 24 bis heiße 32 Grad. Der Wind weht mäßig aus West bis Nordwest, frischt aber zwischendurch immer wieder stark auf. In der Nacht bleibt es im Norden ziemlich wechselhaft. Dort ziehen immer wieder Wolken durch, die auch noch etwas Regen im Gepäck haben. Im Rest des Landes sieht es dagegen deutlich freundlicher aus. Es bleibt klar und trocken. Die Temperaturen sinken auf 18 bis 11 Grad.
5: So viel zu den Nachrichten und dem Wetter. Wir wünschen allen Hörern weiterhin viel Spaß bei Fantastic Radio.
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6: Im Studio ist Michael Miem. Zum Beginn einer neuen Hitzewelle verschärft sich die Waldbrandlage im Süden Frankreichs. Wegen eines großen Feuers westlich von Perpignan müssen rund 5000 Menschen ihre Häuser verlassen. Nach Medienberichten wurden bereits etwa 1700 Hektar Land zerstört. Ein Anwohner und ein Feuerwehrmann erlitten lebensgefährliche Verletzungen. Nach dem AfD-Bundesparteitag in Erfurt laufen Ermittlungen der Polizei gegen mehrere Demonstranten. Sie hatten unter anderem Journalisten freier Medien angegriffen und zum Teil verletzt. Auf Nachfrage gaben Mitglieder des Aktionsbündnisses Widersetzen deutliche Antworten.
7: Fragen von Apollo News nehmen wir nicht entgegen. Danke.
8: Wir sind nach Erfurt gekommen, um Faschistinnen zu blockieren. Faschistinnen mit einem Presseausweis sind immer noch Faschistinnen. Ich glaube, ich weiß nicht, was sie nicht verstanden haben. Sie sind auf unseren Aktionen nicht willkommen. Können auch gerne jetzt gehen.
6: Attacken gab es gegen Mitarbeiter des Portals Apollo News und der Zeitung Junge Freiheit. Vertreter von Union, SPD und Grünen verurteilten die Angriffe. Ebenso Wolfgang Kubicki von der FDP.
9: Angriffe auf Journalisten sind Straftaten und sie müssen entsprechend verfolgt werden. Und die Billigung von Straftaten, das heißt schon wieder Straftaten. Es wird Zeit, dass jede staatliche Förderung von NGOs unterbleibend, die solche Gruppierungen unterstützen, dass der Staat selbst finanzielle Hilfe leistet dafür, dass Straftaten begangen werden können, ist ein Unding. Und deshalb ist meine Aufforderung an Union und SPD in Berlin, vor allem an Karin Prien, bei der Förderung von Demokratieleben darauf zu achten, dass solche Gruppierungen keinen Cent mehr bekommen von deutschen Steuerzahlern.
6: Eine Mehrheit der Menschen in Deutschland spricht sich gegen die geplante Ausweitung der Befristung bei Neueinstellungen aus. Das zeigt eine repräsentative Umfrage. Demnach lehnen rund 54% die Pläne der Bundesregierung ab, während etwa jeder Vierte die Reform unterstützt. Rund ein Fünftel der Befragten zeigte sich unentschieden. Auf den Philippinen hat das Amtsenthebungsverfahren gegen Vizepräsidentin Duterte begonnen. Der Senat eröffnete den Prozess gegen die 48-Jährige. Im Falle einer Verurteilung würde sie ihr Amt verlieren und dürfte künftig keine öffentlichen Ämter mehr übernehmen. Das wäre auch ein schwerer Rückschlag für mögliche Präsidentschaftspläne bei der Wahl 2028. Für die Meldungen im Studio Michael Miem. Bundesfinanzminister Klingbeil hat die geplante höhere Neuverschuldung im Bundeshaushalt verteidigt. Dabei führte er natürlich ausschließlich äußere Faktoren als Ursache für die zusätzlichen Kredite an.
10: Wir sind gerade in einer Zeit, muss man ja auch sagen, wo dieser Iran-Krieg, den Donald Trump angefangen hat, Wachstumshoffnung abgebremst haben. Das schlägt voll rein, das sehen wir in den Zahlen und damit müssen wir umgehen. Und jetzt will ich einmal auch sagen, dass wir Schulden machen, hat damit zu tun, dass wir unsere Bundeswehr aufrüsten, dass wir modernisieren. Ich meine, man kann sich gegenüber Putin nicht mit der schwarzen Null verteidigen. Wir wollen, dass unser Land 20 Jahre lang wenig Ausgaben in Rüstung aufholt und das tun wir und dafür nehmen wir Geld in die Hand.
6: Super-Taifun Bawi hat die Pazifikinsel Rota mit Windgeschwindigkeiten von mehr als 240 km/h getroffen. Nach Angaben des US-Wetterdienstes besteht eine lebensbedrohliche Lage. Die Behörden erwarten schwere Schäden an Gebäuden, umgestürzte Bäume und großflächige Stromausfälle. Der Sturm zieht inzwischen weiter Richtung Nordwesten. Russland hat in der Nacht vor dem NATO-Gipfel erneut massive Angriffe auf die Ukraine geflogen. Besonders betroffen war die Hauptstadt Kiew, wo nach Behördenangaben mindestens 9 Menschen getötet und 46 weitere verletzt wurden. Mehrere Gebäude wurden beschädigt. Tausende Menschen suchten während der Luftangriffe Schutz in U-Bahn-Stationen. Auch im Umland der Hauptstadt gab es Verletzte. Die deutsche Industrie hat im Mai wieder mehr Bestellungen erhalten. Nach Angaben des Statistischen Bundesamts stieg der Auftragseingang im Vergleich zum Vormonat um rund 2% und damit stärker als von Fachleuten erwartet. Auch ohne Großaufträge legten die Bestellungen zu. Zudem wurde der Rückgang im April nachträglich etwas nach unten korrigiert. Nach dem ersten nach Europa eingeschleppten Ebola-Fall seit Beginn des aktuellen Ausbruchs gibt es Entwarnung aus Frankreich. Ein Arzt, der nach einem Hilfseinsatz in der Demokratischen Republik Kongo eingereist war, wurde nach erfolgreicher Behandlung aus dem Krankenhaus entlassen. Nach Angaben des Gesundheitsministeriums gilt der Mediziner als genesen. Soweit der Blick auf die aktuellen Meldungen aus der Nachrichtenredaktion.
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1: Das Wetter mit Julia Kersten. Der Wochenstart beginnt im Norden und Osten leider ziemlich grau und ungemütlich. Die Temperaturen bleiben in diesen Regionen bei eher kühlen 19 bis 23 Grad hängen. Ein ganz anderes Bild zeigt sich dagegen im Süden. Hier sorgt freundlicher Sonnenschein für ein absolut trockenes Wohlfühlwetter. Das Thermometer klettert dort auf sommerliche 24 bis heiße 32 Grad. Der Wind weht mäßig aus West bis Nordwest, frischt aber zwischendurch immer wieder stark auf. In der Nacht bleibt es im Norden ziemlich wechselhaft. Dort ziehen immer wieder Wolken durch, die auch noch etwas Regen im Gepäck haben. Im Rest des Landes sieht es dagegen deutlich freundlicher aus. Es bleibt klar und trocken. Die Temperaturen sinken auf 18 bis 11 Grad.
5: So viel zu den Nachrichten und dem Wetter. Wir wünschen allen Hörern weiterhin viel Spaß bei Fantastic Radio.
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6: Für die Meldungen im Studio Michael Miem. Bundesfinanzminister Klingbeil hat die geplante höhere Neuverschuldung im Bundeshaushalt verteidigt. Dabei führte er natürlich ausschließlich äußere Faktoren als Ursache für die zusätzlichen Kredite an.
7: Wir sind gerade in einer Zeit, muss man ja auch sagen, wo dieser Iran-Krieg, den Donald Trump angefangen hat, Wachstumshoffnung abgebremst haben. Das schlägt voll rein, das sehen wir in den Zahlen und damit müssen wir umgehen. Und jetzt will ich einmal auch sagen, dass wir Schulden machen, hat damit zu tun, dass wir unsere Bundeswehr aufrüsten, dass wir modernisieren. Ich meine, man kann sich gegenüber Putin nicht mit der schwarzen Null verteidigen. Wir wollen, dass unser Land 20 Jahre lang wenig Ausgaben in Rüstung aufholt und das tun wir und dafür nehmen wir Geld in die Hand.
6: Supertaifun Bawi hat die Pazifikinsel Rota mit Windgeschwindigkeiten von mehr als 240 km/h getroffen. Nach Angaben des US-Wetterdienstes besteht eine lebensbedrohliche Lage. Die Behörden erwarten schwere Schäden an Gebäuden, umgestürzte Bäume und großflächige Stromausfälle. Der Sturm zieht inzwischen weiter Richtung Nordwesten. Russland hat in der Nacht vor dem NATO-Gipfel erneut massive Angriffe auf die Ukraine geflogen. Besonders betroffen war die Hauptstadt Kiew, wo nach Behördenangaben mindestens 9 Menschen getötet und 46 weitere verletzt wurden. Mehrere Gebäude wurden beschädigt. Tausende Menschen suchten während der Luftangriffe Schutz in U-Bahn-Stationen. Auch im Umland der Hauptstadt gab es Verletzte. Die deutsche Industrie hat im Mai wieder mehr Bestellungen erhalten. Nach Angaben des Statistischen Bundesamts stieg der Auftragseingang im Vergleich zum Vormonat um rund 2% und damit stärker als von Fachleuten erwartet. Auch ohne Großaufträge legten die Bestellungen zu. Zudem wurde der Rückgang im April nachträglich etwas nach unten korrigiert. Nach dem ersten nach Europa eingeschleppten Ebola-Fall seit Beginn des aktuellen Ausbruchs gibt es Entwarnung aus Frankreich. Ein Arzt, der nach einem Hilfseinsatz in der Demokratischen Republik Kongo eingereist war, wurde nach erfolgreicher Behandlung aus dem Krankenhaus entlassen. Nach Angaben des Gesundheitsministeriums gilt der Mediziner als genesen. Soweit der Blick auf die aktuellen Meldungen aus der Nachrichtenredaktion.
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8: Das Wetter mit Julia Kersten. Der Wochenstart beginnt im Norden und Osten leider ziemlich grau und ungemütlich. Die Temperaturen bleiben in diesen Regionen bei eher kühlen 19 bis 23 Grad hängen. Ein ganz anderes Bild zeigt sich dagegen im Süden. Hier sorgt freundlicher Sonnenschein für ein absolut trockenes Wohlfühlwetter. Das Thermometer klettert dort auf sommerliche 24 bis heiße 32 Grad. Der Wind weht mäßig aus West bis Nordwest, frischt aber zwischendurch immer wieder stark auf. In der Nacht bleibt es im Norden ziemlich wechselhaft. Dort ziehen immer wieder Wolken durch, die auch noch etwas Regen im Gepäck haben. Im Rest des Landes sieht es dagegen deutlich freundlicher aus. Es bleibt klar und trocken. Die Temperaturen sinken auf 18 bis 11 Grad.
5: So viel zu den Nachrichten und dem Wetter. Wir wünschen allen Hörern weiterhin viel Spaß bei Fantastic Radio.
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6: Für die Meldungen im Studio Michael Miem. Bundesfinanzminister Klingbeil hat die geplante höhere Neuverschuldung im Bundeshaushalt verteidigt. Dabei führte er natürlich ausschließlich äußere Faktoren als Ursache für die zusätzlichen Kredite an.
7: Wir sind gerade in einer Zeit, muss man ja auch sagen, wo dieser Iran-Krieg, den Donald Trump angefangen hat, Wachstumshoffnung abgebremst haben. Das schlägt voll rein, das sehen wir in den Zahlen und damit müssen wir umgehen. Und jetzt will ich einmal auch sagen, dass wir Schulden machen, hat damit zu tun, dass wir unsere Bundeswehr aufrüsten, dass wir modernisieren. Ich meine, man kann sich gegenüber Putin nicht mit der schwarzen Null verteidigen. Wir wollen, dass unser Land 20 Jahre lang wenig Ausgaben in Rüstung aufholt und das tun wir und dafür nehmen wir Geld in die Hand.
6: Supertaifun Bawi hat die Pazifikinsel Rota mit Windgeschwindigkeiten von mehr als 240 km/h getroffen. Nach Angaben des US-Wetterdienstes besteht eine lebensbedrohliche Lage. Die Behörden erwarten schwere Schäden an Gebäuden, umgestürzte Bäume und großflächige Stromausfälle. Der Sturm zieht inzwischen weiter Richtung Nordwesten. Russland hat in der Nacht vor dem NATO-Gipfel erneut massive Angriffe auf die Ukraine geflogen. Besonders betroffen war die Hauptstadt Kiew, wo nach Behördenangaben mindestens 9 Menschen getötet und 46 weitere verletzt wurden. Mehrere Gebäude wurden beschädigt. Tausende Menschen suchten während der Luftangriffe Schutz in U-Bahn-Stationen. Auch im Umland der Hauptstadt gab es Verletzte. Die deutsche Industrie hat im Mai wieder mehr Bestellungen erhalten. Nach Angaben des Statistischen Bundesamts stieg der Auftragseingang im Vergleich zum Vormonat um rund 2% und damit stärker als von Fachleuten erwartet. Auch ohne Großaufträge legten die Bestellungen zu. Zudem wurde der Rückgang im April nachträglich etwas nach unten korrigiert. Nach dem ersten nach Europa eingeschleppten Ebola-Fall seit Beginn des aktuellen Ausbruchs gibt es Entwarnung aus Frankreich. Ein Arzt, der nach einem Hilfseinsatz in der Demokratischen Republik Kongo eingereist war, wurde nach erfolgreicher Behandlung aus dem Krankenhaus entlassen. Nach Angaben des Gesundheitsministeriums gilt der Mediziner als genesen. Soweit der Blick auf die aktuellen Meldungen aus der Nachrichtenredaktion.
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2: Das Wetter mit Julia Kersten. Der Wochenstart beginnt im Norden und Osten leider ziemlich grau und ungemütlich. Die Temperaturen bleiben in diesen Regionen bei eher kühlen 19 bis 23 Grad hängen. Ein ganz anderes Bild zeigt sich dagegen im Süden. Hier sorgt freundlicher Sonnenschein für ein absolut trockenes Wohlfühlwetter. Das Thermometer klettert dort auf sommerliche 24 bis heiße 32 Grad. Der Wind weht mäßig aus West bis Nordwest, frischt aber zwischendurch immer wieder stark auf. In der Nacht bleibt es im Norden ziemlich wechselhaft. Dort ziehen immer wieder Wolken durch, die auch noch etwas Regen im Gepäck haben. Im Rest des Landes sieht es dagegen deutlich freundlicher aus. Es bleibt klar und trocken. Die Temperaturen sinken auf 18 bis 11 Grad.
5: So viel zu den Nachrichten und dem Wetter. Wir wünschen allen Hörern weiterhin viel Spaß bei Fantastic Radio.
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7: Für die Meldungen im Studio Michael Miem. Bundesfinanzminister Klingbeil hat die geplante höhere Neuverschuldung im Bundeshaushalt verteidigt. Dabei führte er natürlich ausschließlich äußere Faktoren als Ursache für die zusätzlichen Kredite an.
8: Wir sind gerade in einer Zeit, muss man ja auch sagen, wo dieser Iran-Krieg, den Donald Trump angefangen hat, Wachstumshoffnung abgebremst haben. Das schlägt voll rein, das sehen wir in den Zahlen und damit müssen wir umgehen. Und jetzt will ich einmal auch sagen, dass wir Schulden machen, hat damit zu tun, dass wir unsere Bundeswehr aufrüsten, dass wir modernisieren. Ich meine, man kann sich gegenüber Putin nicht mit der schwarzen Null verteidigen. Wir wollen, dass unser Land 20 Jahre lang wenig Ausgaben in Rüstung aufholt und das tun wir und dafür nehmen wir Geld in die Hand.
7: Super-Taifun Bawi hat die Pazifikinsel Rota mit Windgeschwindigkeiten von mehr als 240 km/h getroffen. Nach Angaben des US-Wetterdienstes besteht eine lebensbedrohliche Lage. Die Behörden erwarten schwere Schäden an Gebäuden, umgestürzte Bäume und großflächige Stromausfälle. Der Sturm zieht inzwischen weiter Richtung Nordwesten. Russland hat in der Nacht vor dem NATO-Gipfel erneut massive Angriffe auf die Ukraine geflogen. Besonders betroffen war die Hauptstadt Kiew, wo nach Behördenangaben mindestens 9 Menschen getötet und 46 weitere verletzt wurden. Mehrere Gebäude wurden beschädigt. Tausende Menschen suchten während der Luftangriffe Schutz in U-Bahn-Stationen. Auch im Umland der Hauptstadt gab es Verletzte. Die deutsche Industrie hat im Mai wieder mehr Bestellungen erhalten. Nach Angaben des Statistischen Bundesamts stieg der Auftragseingang im Vergleich zum Vormonat um rund 2% und damit stärker als von Fachleuten erwartet. Auch ohne Großaufträge legten die Bestellungen zu. Zudem wurde der Rückgang im April nachträglich etwas nach unten korrigiert. Nach dem ersten nach Europa eingeschleppten Ebola-Fall seit Beginn des aktuellen Ausbruchs gibt es Entwarnung aus Frankreich. Ein Arzt, der nach einem Hilfseinsatz in der Demokratischen Republik Kongo eingereist war, wurde nach erfolgreicher Behandlung aus dem Krankenhaus entlassen. Nach Angaben des Gesundheitsministeriums gilt der Mediziner als genesen. Soweit der Blick auf die aktuellen Meldungen aus der Nachrichtenredaktion.
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9: Das Wetter mit Julia Kersten. Der Wochenstart beginnt im Norden und Osten leider ziemlich grau und ungemütlich. Die Temperaturen bleiben in diesen Regionen bei eher kühlen 19 bis 23 Grad hängen. Ein ganz anderes Bild zeigt sich dagegen im Süden. Hier sorgt freundlicher Sonnenschein für ein absolut trockenes Wohlfühlwetter. Das Thermometer klettert dort auf sommerliche 24 bis heiße 32 Grad. Der Wind weht mäßig aus West bis Nordwest, frischt aber zwischendurch immer wieder stark auf. In der Nacht bleibt es im Norden ziemlich wechselhaft. Dort ziehen immer wieder Wolken durch, die auch noch etwas Regen im Gepäck haben. Im Rest des Landes sieht es dagegen deutlich freundlicher aus. Es bleibt klar und trocken. Die Temperaturen sinken auf 18 bis 11 Grad.
6: So viel zu den Nachrichten und dem Wetter. Wir wünschen allen Hörern weiterhin viel Spaß bei Fantastic Radio.
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1: Und damit einen wunderschönen guten Abend. Hier ist Fantastic Radio. Mein Name ist Jürgen Herberg. Und heute am Montag hier von 20 bis 22 Uhr für die Moderation zuständig der Country and Line Dance Sendung hier bei uns bei Fantastic Radio in Zusammenarbeit mit den Red Castle Line Dancers mit Antje und Frank. Viel Spaß!

Bier for my horses. Apropos Bier, ist mir am vergangenen Wochenende auch passiert. Ne? Meine Frau schimpfte morgens los. Ne? Kannst du mir mal erklären, warum du morgens um 3 aus der Kneipe kommst? Habe ich gesagt, Schatz, das ist ganz einfach, weil da wird Feierabend machen wollte.

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2: Nachdem jetzt schon die erste halbe Stunde rum ist, begrüße ich an dieser Stelle auch nochmal alle Späteingetroffenen am heutigen Montagabend hier bei uns zu Country Line Dance bei Fantastic Radio und wünsche euch allen natürlich viel Spaß, gute Unterhaltung und unfallfreie Tänze.

Mr. John Fogerty, Don't You Wish It Was True. Und ja, sie haben es geschafft. Sie haben es wieder mal geschafft. Ich freue mich auch darüber. Und ja, Grüße an dieser Stelle die Cadets genauso wie deren Fans. Und ich wünsche euch viel Spaß mit den Cadets und Truck Doc.

0: So, und jetzt gibt's erstmal das Neueste vom Tage. Wir hören uns gleich wieder.
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2: Für die Meldungen im Studio Michael Mien. Bundesfinanzminister Klingbeil hat die geplante höhere Neuverschuldung im Bundeshaushalt verteidigt. Dabei führte er natürlich ausschließlich äußere Faktoren als Ursache für die zusätzlichen Kredite an.
3: Wir sind gerade in einer Zeit, muss man ja auch sagen, wo dieser Iran-Krieg, den Donald Trump angefangen hat, Wachstumshoffnung abgebremst haben. Das schlägt voll rein, das sehen wir in den Zahlen und damit müssen wir umgehen. Und jetzt will ich einmal auch sagen, dass wir Schulden machen, hat damit zu tun, dass wir unsere Bundeswehr aufrüsten, dass wir modernisieren. Ich meine, man kann sich gegenüber Putin nicht mit der schwarzen Null verteidigen. Wir wollen, dass unser Land 20 Jahre lang wenig Ausgaben in Rüstung aufholt und das tun wir und dafür nehmen wir Geld in die Hand.
2: Supertaifun Bawi hat die Pazifikinsel Rota mit Windgeschwindigkeiten von mehr als 240 km/h getroffen. Nach Angaben des US-Wetterdienstes besteht eine lebensbedrohliche Lage. Die Behörden erwarten schwere Schäden an Gebäuden, umgestürzte Bäume und großflächige Stromausfälle. Der Sturm zieht inzwischen weiter Richtung Nordwesten. Russland hat in der Nacht vor dem NATO-Gipfel erneut massive Angriffe auf die Ukraine geflogen. Besonders betroffen war die Hauptstadt Kiew, wo nach Behördenangaben mindestens 9 Menschen getötet und 46 weitere verletzt wurden. Mehrere Gebäude wurden beschädigt. Tausende Menschen suchten während der Luftangriffe Schutz in U-Bahn-Stationen. Auch im Umland der Hauptstadt gab es Verletzte. Die deutsche Industrie hat im Mai wieder mehr Bestellungen erhalten. Nach Angaben des Statistischen Bundesamts stieg der Auftragseingang im Vergleich zum Vormonat um rund 2% und damit stärker als von Fachleuten erwartet. Auch ohne Großaufträge legten die Bestellungen zu. Zudem wurde der Rückgang im April nachträglich etwas nach unten korrigiert. Nach dem ersten nach Europa eingeschleppten Ebola-Fall seit Beginn des aktuellen Ausbruchs gibt es Entwarnung aus Frankreich. Ein Arzt, der nach einem Hilfseinsatz in der Demokratischen Republik Kongo eingereist war, wurde nach erfolgreicher Behandlung aus dem Krankenhaus entlassen. Nach Angaben des Gesundheitsministeriums gilt der Mediziner als genesen. Soweit der Blick auf die aktuellen Meldungen aus der Nachrichtenredaktion.
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4: Das Wetter mit Julia Kersten. Der Wochenstart beginnt im Norden und Osten leider ziemlich grau und ungemütlich. Die Temperaturen bleiben in diesen Regionen bei eher kühlen 19 bis 23 Grad hängen. Ein ganz anderes Bild zeigt sich dagegen im Süden. Hier sorgt freundlicher Sonnenschein für ein absolut trockenes Wohlfühlwetter. Das Thermometer klettert dort auf sommerliche 24 bis heiße 32 Grad. Der Wind weht mäßig aus West bis Nordwest, frischt aber zwischendurch immer wieder stark auf. In der Nacht bleibt es im Norden ziemlich wechselhaft. Dort ziehen immer wieder Wolken durch, die auch noch etwas Regen im Gepäck haben. Im Rest des Landes sieht es dagegen deutlich freundlicher aus. Es bleibt klar und trocken. Die Temperaturen sinken auf 18 bis 11 Grad.
1: So viel zu den Nachrichten und dem Wetter. Wir wünschen allen Hörern weiterhin viel Spaß bei Fantastic Radio.
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Ja, schön, dass ihr noch mit dabei seid, denn bis 22 Uhr gibt's bei uns noch weiterhin Country and Line Dance hier bei uns bei Fantastic Radio in Zusammenarbeit mit den Red Castle Line Dancers, mit Antje und Frank. Mein Name immer noch Jürgen Herberg, wenn ich mich dran erinnern kann oder richtig dran erinnern kann. Na, hier ist Mr. Eddie Rabbit und I Love the Rainy Night.

Und das war er, der zweite Titel für alle diejenigen, die in der Schule genauso weit gekommen sind wie ich. Ne? Einer und noch einer sind das insgesamt, ne? Von der hessischen Band den Cardets und Nothing at All haben wir gerade gehört. Und dafür haben sie natürlich auch eine weiße Rose verdient, meint zumindest Toby Keith, White Rose.

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0: Letzte Woche in einem Supermarkt im hohen Norden spielte sich folgende Szene ab.
1: Sagen Sie mal, junger Mann, ich soll für meinen Mann ein paar Äpfel mitbringen. Ist da Gift dran?
0: Antwortet der Verkäufer. Nee, junge Frau, das müssen Sie schon selber dran machen, nicht?

0: Ja, der ein oder andere wird es ja vielleicht wissen. Ich arbeite auch als Diskjockey und das heißt natürlich auch, dass man nachts manchmal ja nach Hause kommt. Und das letzte Mal, als ich nach Hause kam und die Tür aufgeschlossen habe, rief meine Frau: Schatz, bist du's? Habe ich zurückgerufen: Nein, ich bin ein Einbrecher und ich werde jetzt hier nach fetter Beute suchen. Da rief sie zurück:
1: Mein Mann ist nicht daheim.

Und die letzten 2 Minuten 36 Sekunden werden wir noch eine schöne Party feiern zusammen mit den Woolpackers. Und ich bedanke mich auch nochmal bei Antje und Frank von den Red Castle Line Dancers sowie bei den Cardets, die uns ihre schönen Titelchen zur Verfügung stellen hier für diese Sendung. Am Mikrofon verabschiedet sich Jürgen Herberg. Ich sag tschüss, servus, kurz Nächtle, bis zum nächsten Mal.

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1: Für die Meldungen im Studio Michael Mien. Bundesfinanzminister Klingbeil hat die geplante höhere Neuverschuldung im Bundeshaushalt verteidigt. Dabei führte er natürlich ausschließlich äußere Faktoren als Ursache für die zusätzlichen Kredite an.
2: Wir sind gerade in einer Zeit, muss man ja auch sagen, wo dieser Iran-Krieg, den Donald Trump angefangen hat, Wachstumshoffnung abgebremst haben. Das schlägt voll rein, das sehen wir in den Zahlen und damit müssen wir umgehen. Und jetzt will ich einmal auch sagen, dass wir Schulden machen, hat damit zu tun, dass wir unsere Bundeswehr aufrüsten, dass wir modernisieren. Ich meine, man kann sich gegenüber Putin nicht mit der schwarzen Null verteidigen. Wir wollen, dass unser Land 20 Jahre lang wenig Ausgaben in Rüstung aufholt und das tun wir und dafür nehmen wir Geld in die Hand.
1: Supertaifun Bawi hat die Pazifikinsel Rota mit Windgeschwindigkeiten von mehr als 240 km/h getroffen. Nach Angaben des US-Wetterdienstes besteht eine lebensbedrohliche Lage. Die Behörden erwarten schwere Schäden an Gebäuden, umgestürzte Bäume und großflächige Stromausfälle. Der Sturm zieht inzwischen weiter Richtung Nordwesten. Russland hat in der Nacht vor dem NATO-Gipfel erneut massive Angriffe auf die Ukraine geflogen. Besonders betroffen war die Hauptstadt Kiew, wo nach Behördenangaben mindestens 9 Menschen getötet und 46 weitere verletzt wurden. Mehrere Gebäude wurden beschädigt. Tausende Menschen suchten während der Luftangriffe Schutz in U-Bahn-Stationen. Auch im Umland der Hauptstadt gab es Verletzte. Die deutsche Industrie hat im Mai wieder mehr Bestellungen erhalten. Nach Angaben des Statistischen Bundesamts stieg der Auftragseingang im Vergleich zum Vormonat um rund 2% und damit stärker als von Fachleuten erwartet. Auch ohne Großaufträge legten die Bestellungen zu. Zudem wurde der Rückgang im April nachträglich etwas nach unten korrigiert. Nach dem ersten nach Europa eingeschleppten Ebola-Fall seit Beginn des aktuellen Ausbruchs gibt es Entwarnung aus Frankreich. Ein Arzt, der nach einem Hilfseinsatz in der Demokratischen Republik Kongo eingereist war, wurde nach erfolgreicher Behandlung aus dem Krankenhaus entlassen. Nach Angaben des Gesundheitsministeriums gilt der Mediziner als genesen. Soweit der Blick auf die aktuellen Meldungen aus der Nachrichtenredaktion.
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3: Das Wetter mit Julia Kersten. Der Wochenstart beginnt im Norden und Osten leider ziemlich grau und ungemütlich. Die Temperaturen bleiben in diesen Regionen bei eher kühlen 19 bis 23 Grad hängen. Ein ganz anderes Bild zeigt sich dagegen im Süden. Hier sorgt freundlicher Sonnenschein für ein absolut trockenes Wohlfühlwetter. Das Thermometer klettert dort auf sommerliche 24 bis heiße 32 Grad. Der Wind weht mäßig aus West bis Nordwest, frischt aber zwischendurch immer wieder stark auf. In der Nacht bleibt es im Norden ziemlich wechselhaft. Dort ziehen immer wieder Wolken durch, die auch noch etwas Regen im Gepäck haben. Im Rest des Landes sieht es dagegen deutlich freundlicher aus. Es bleibt klar und trocken. Die Temperaturen sinken auf 18 bis 11 Grad.
0: So viel zu den Nachrichten und dem Wetter. Wir wünschen allen Hörern weiterhin viel Spaß bei Fantastic Radio.
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8: Heikos Music Mix bei Fantastic Radio Hersfeld. Willkommen dazu. Hier spielt die Musik. Am Mikrofon heute Abend Heiko Franz und ich wünsche im Namen des gesamten FRH-Teams einen richtig schönen guten Abend heute hier auf der Welle Fantastic Radio.

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Schöne Musik von Stereo Act. We fell in love as the leaves turn brown.

0: Ja, Olli Mörs und Wrapped Up. Und ich hatte jetzt mal wieder die ehrenvolle Aufgabe, einen Werbespot zu sprechen. Ich kann euch mal in etwa erklären, um was es da ging. Wir haben kürzlich die Aufnahme gemacht und zwar geht es um das Thema: Alle 11 Minuten verliebt sich oder verlieben sich Singles über die mit dem Paar-Dips, genau. Also alle 11 Minuten verlieben sich Singles mit dem Paar-Dips. Und Paar-Dips oder Paar-Dip findet ihr im Supermarkt und zwar dort, wo es die leckeren Chips und die Soßen gibt, genau. Das war das Thema und hier ist Musik von der Formation Glasperlenspiel. Ich wünsche uns allen noch ein geiles Leben. Hier auf Fantastic Radio. Euer guter Laune-Sender aus Bad Hersfeld mit dem Music Mix.
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0: Unverkennbar. Diese Stimme, Roland Kaiser, schon ganz, ganz, ganz, ganz viele Jahrzehnte im Geschäft und jetzt wieder ja ganz, ganz oben am Schlagerhimmel. Roland Kaiser und Stark. Und da erinnere ich mich immer ganz, ganz doll an den Hessentag 2019 zurück.
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0: So in etwa war das. Ein bisschen Sommer, ein bisschen Urlaub.
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0: super, super sensationeller Titel. Kerstin Ott und Helene Fischer, Regenbogenfarbe. Und genau mit diesem super, super Titel freue ich mich schon auf euch gleich nach der Werbung. Ich gebe kurz ab zu den Verbraucherhinweisen. Bis gleich.
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Ja, willkommen zurück am heutigen Abend hier bei Heikos Music Mix auf eurer coolen Welle Fantastic Radio. Und wir grooven uns durch die ganzen Jahrzehnte durch, wie ihr es auf unserer Welle hier gewohnt seid. Okay,

Tja, heute wieder eine tolle Auswahl aus dem Jahr 1979. Cool and Gang on Ladies Night war das. Klare Sache, ähnlicher Beat, total cool. Michael Jackson, das waren die 80er. Und Billie Jean, let's go.

Ah, die Formation Animotion, I Engineer, und wir bleiben den guten alten 80er Jahren noch ein bisschen treu. Hier mit richtiger, cooler Dance-Musik. Wir grooven also noch ein bisschen hier auf der Welle Fantastic Radio.

Der Beat bei Time X Social Club and Rumors. Und hier sind die legendären Human Leech und der Titel Human auf eurer Welle Fantastic Radio. Grüße aus Bad Hersfeld.

Und bevor es rübergeht ins Nachrichtenstudio, noch einen schönen Titel aus der damaligen Zeit von Culture Club. Rund um den lieben Boy George, Everything I Own.

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1: Für die Meldungen im Studio Michael Mien. Bundesfinanzminister Klingbeil hat die geplante höhere Neuverschuldung im Bundeshaushalt verteidigt. Dabei führte er natürlich ausschließlich äußere Faktoren als Ursache für die zusätzlichen Kredite an.
2: Wir sind gerade in einer Zeit, muss man ja auch sagen, wo dieser Iran-Krieg, den Donald Trump angefangen hat, Wachstumshoffnung abgebremst haben. Das schlägt voll rein, das sehen wir in den Zahlen und damit müssen wir umgehen. Und jetzt will ich einmal auch sagen, dass wir Schulden machen, hat damit zu tun, dass wir unsere Bundeswehr aufrüsten, dass wir modernisieren. Ich meine, man kann sich gegenüber Putin nicht mit der schwarzen Null verteidigen. Wir wollen, dass unser Land 20 Jahre lang wenig Ausgaben in Rüstung aufholt und das tun wir und dafür nehmen wir Geld in die Hand.
1: Supertaifun Bawi hat die Pazifikinsel Rota mit Windgeschwindigkeiten von mehr als 240 km/h getroffen. Nach Angaben des US-Wetterdienstes besteht eine lebensbedrohliche Lage. Die Behörden erwarten schwere Schäden an Gebäuden, umgestürzte Bäume und großflächige Stromausfälle. Der Sturm zieht inzwischen weiter Richtung Nordwesten. Russland hat in der Nacht vor dem NATO-Gipfel erneut massive Angriffe auf die Ukraine geflogen. Besonders betroffen war die Hauptstadt Kiew, wo nach Behördenangaben mindestens 9 Menschen getötet und 46 weitere verletzt wurden. Mehrere Gebäude wurden beschädigt. Tausende Menschen suchten während der Luftangriffe Schutz in U-Bahn-Stationen. Auch im Umland der Hauptstadt gab es Verletzte. Die deutsche Industrie hat im Mai wieder mehr Bestellungen erhalten. Nach Angaben des Statistischen Bundesamts stieg der Auftragseingang im Vergleich zum Vormonat um rund 2% und damit stärker als von Fachleuten erwartet. Auch ohne Großaufträge legten die Bestellungen zu. Zudem wurde der Rückgang im April nachträglich etwas nach unten korrigiert. Nach dem ersten nach Europa eingeschleppten Ebola-Fall seit Beginn des aktuellen Ausbruchs gibt es Entwarnung aus Frankreich. Ein Arzt, der nach einem Hilfseinsatz in der Demokratischen Republik Kongo eingereist war, wurde nach erfolgreicher Behandlung aus dem Krankenhaus entlassen. Nach Angaben des Gesundheitsministeriums gilt der Mediziner als genesen. Soweit der Blick auf die aktuellen Meldungen aus der Nachrichtenredaktion.
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3: In der Wetterredaktion Julia Kersten. Heute sieht es in den einzelnen Regionen ziemlich unterschiedlich aus. In der Nordosthälfte gibt es den ganzen Tag über viele dichte Wolken am Himmel. Es ziehen noch immer mal wieder ordentliche Regenschauer durch. Die Temperaturen erreichen 19 bis 25 Grad. In der Südwesthälfte wird es dagegen richtig schön. Hier gibt es jede Menge Sonne und es bleibt überall trocken. Es wird mit 24 bis 35 Grad sommerlich und heiß. Dazu weht ein spürbarer Wind aus West bis Nordwest, an den Küsten wird es stürmisch. In der Nacht verzieht sich der Regen im Osten langsam und wandert weiter in den Süden. Ansonsten bleibt es bewölkt mit kurzen vereinzelten Schauern. Die Temperaturen sinken auf 18 bis 10 Grad.
0: So viel zu den Nachrichten und dem Wetter. Wir wünschen allen Hörern weiterhin viel Spaß bei Fantastic Radio.
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8: Das Omen. Willkommen zurück, Music Mix, Teil 2 am heutigen Abend. Am Mikrofon Heiko Franz und ich habe mal eine richtig coole Melodie. Wir erinnern uns noch dran, Mysterious Art und Das Omen oder auch The Omen.

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1: Zwei super, super tolle Sommerhits aus dem Jahr 2018 hier auf Heikos Music Mix am heutigen Abend. Chichi, die Agestino und In My Mind und Alvaro Soler, der ja... Ja, doll Deutsch spricht, ich glaube, ist auch sogar eigentlich ein Deutscher und Villa Sophia und viele Informationen über Fantastic Radio hin.

Hintergrundinformationen, alles über unsere Moderatoren, tolle Bilder und vieles mehr erfahrt ihr natürlich wie immer ja auf der Homepage von Fantastic Radio aus Bad Hersfeld. Und an dieser Stelle nochmal ganz, ganz liebe Grüße an das gesamte FRH-Team und unsere Stammhörerinnen und Hörer auf der ganzen Welt. Jawohl! Unter anderem natürlich unsere Barbara, die uns sicherlich auch wieder zuhört im Bad Hersfeld. Und hier sind die Gypsy Kings.

Ladies and Gentlemen, this is Mambo Number 5. Super, super Sommerhits der 90er Jahre. Und ich habe noch einen vor der nächsten Werbung, der auch richtig schön ins Ohr und in die Beine geht. Ich würde vorschlagen, liebe Hörerinnen und Hörer, macht's euch gemütlich zu Hause, wo auch immer ihr uns zuhört. Macht's euch richtig gemütlich oder lasst ein bisschen die Party an den Start, okay? Hier ist Musik von Jennifer Lopez und unser Motto, wir machen es ein bisschen lauter. Let's get loud, yeah.

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All-Round-Talent, Schauspieler und Sänger Patrick Swayze und She's Like the Winds. Aus dem Film Dirty Dancing, 1987 erschienen, sehr, sehr erfolgreich. Die 17-jährige Frances Houseman, die von allen nur Baby genannt wird, verbringt im Sommer 63 die Ferien mit ihrer der oberen Mittelschicht angehörenden Eltern und ihrer Schwester Lisa im Ferienort Calamance in den Catskill Mountains. Dort lernt sie den aus der Unterschicht stammenden Tanzlehrer Johnny Castle kennen. Als sie eines Abends unerlaubterweise auf eine Party der Hotelangestellten geht, kommen sich Baby und Johnny näher. 87, die etwas älteren Menschen unter uns erinnern sich noch dran. Dirty Dancing, klar. Und hier ist Musik von der Cutting Crew, ebenfalls die 80er. I just died in your arms tonight.

0: wunderschöner Foxtrot-Rhythmus übrigens. Cock Robin, Remember the Promise You Made.
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0: Capital Letters.
1: Holly Stanfield und Capital Letters. Und hier ist noch ein schöner Titel von Robin Schulz. Wir gehen aufs Ende der Sendung zu. Oh, schade, Mensch. Ist wieder ein cooler Abend heute mit euch gemeinsam. Hier aus Bad Hersfeld, aus unseren schön klimatisierten Sendestudios. Ja. I couldn't tell you a thing about that. Und hier ist Herr Schulz und Unforgettable. Between the drinks and the blinding light. Oder auch Mr. Robin Schulz.

0: Unforgettable.
1: Es hat mir wieder sehr, sehr, sehr, sehr, sehr, sehr, sehr viel Spaß gemacht. Heute, ja, war ein toller Abend mit euch gemeinsam. Okay. Okay. Ah, ja. Wollte ich doch gerade sagen, Mensch. Das war das Startsignal, ihr Lieben.

Es ist natürlich noch nicht Schluss. Wir wünschen euch und Ihnen ganz, ganz viel Spaß im weiteren Programm hier auf Fantastic Radio, eurer guten Launewelle aus Bad Hersfeld ins World Wide Web. Okay? Ich danke ganz, ganz herzlich fürs Zuhören. Das war eine Sendung von Fantastic Radio aus Bad Hersfeld. Am Mikrofon war euer Heiko Franz. Liebe Grüße und Küsse, wo auch immer ihr uns zuhört. Danke und tschüss.

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6: Für die Meldungen im Studio Michael Mien. Bundesfinanzminister Klingbeil hat die geplante höhere Neuverschuldung im Bundeshaushalt verteidigt. Dabei führte er natürlich ausschließlich äußere Faktoren als Ursache für die zusätzlichen Kredite an.
7: Wir sind gerade in einer Zeit, muss man ja auch sagen, wo dieser Iran-Krieg, den Donald Trump angefangen hat, Wachstumshoffnung abgebremst haben. Das schlägt voll rein, das sehen wir in den Zahlen und damit müssen wir umgehen. Und jetzt will ich einmal auch sagen, dass wir Schulden machen, hat damit zu tun, dass wir unsere Bundeswehr aufrüsten, dass wir modernisieren. Ich meine, man kann sich gegenüber Putin nicht mit der schwarzen Null verteidigen. Wir wollen, dass unser Land 20 Jahre lang wenig Ausgaben in Rüstung aufholt und das tun wir und dafür nehmen wir Geld in die Hand.
6: Supertaifun Bawi hat die Pazifikinsel Rota mit Windgeschwindigkeiten von mehr als 240 km/h getroffen. Nach Angaben des US-Wetterdienstes besteht eine lebensbedrohliche Lage. Die Behörden erwarten schwere Schäden an Gebäuden, umgestürzte Bäume und großflächige Stromausfälle. Der Sturm zieht inzwischen weiter Richtung Nordwesten. Russland hat in der Nacht vor dem NATO-Gipfel erneut massive Angriffe auf die Ukraine geflogen. Besonders betroffen war die Hauptstadt Kiew, wo nach Behördenangaben mindestens 9 Menschen getötet und 46 weitere verletzt wurden. Mehrere Gebäude wurden beschädigt. Tausende Menschen suchten während der Luftangriffe Schutz in U-Bahn-Stationen. Auch im Umland der Hauptstadt gab es Verletzte. Die deutsche Industrie hat im Mai wieder mehr Bestellungen erhalten. Nach Angaben des Statistischen Bundesamts stieg der Auftragseingang im Vergleich zum Vormonat um rund 2% und damit stärker als von Fachleuten erwartet. Auch ohne Großaufträge legten die Bestellungen zu. Zudem wurde der Rückgang im April nachträglich etwas nach unten korrigiert. Nach dem ersten nach Europa eingeschleppten Ebola-Fall seit Beginn des aktuellen Ausbruchs gibt es Entwarnung aus Frankreich. Ein Arzt, der nach einem Hilfseinsatz in der Demokratischen Republik Kongo eingereist war, wurde nach erfolgreicher Behandlung aus dem Krankenhaus entlassen. Nach Angaben des Gesundheitsministeriums gilt der Mediziner als genesen. Soweit der Blick auf die aktuellen Meldungen aus der Nachrichtenredaktion.
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8: In der Wetterredaktion Julia Kersten. Heute sieht es in den einzelnen Regionen ziemlich unterschiedlich aus. In der Nordosthälfte gibt es den ganzen Tag über viele dichte Wolken am Himmel. Es ziehen auch immer mal wieder ordentliche Regenschauer durch. Die Temperaturen erreichen 19 bis 25 Grad. In der Südwesthälfte wird es dagegen richtig schön. Hier gibt es jede Menge Sonne und es bleibt überall trocken. Es wird mit 24 bis 35 Grad sommerlich und heiß. Dazu weht ein spürbarer Wind aus West bis Nordwest, an den Küsten wird es stürmisch. In der Nacht verzieht sich der Regen im Osten langsam und wandert weiter in den Süden. Ansonsten bleibt es bewölkt mit kurzen vereinzelten Schauern. Die Temperaturen sinken auf 18 bis 10 Grad.
5: So viel zu den Nachrichten und dem Wetter. Wir wünschen allen Hörern weiterhin viel Spaß bei Fantastic Radio.
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6: Für die Meldungen im Studio Michael Miem. Bundesfinanzminister Klingbeil hat die geplante höhere Neuverschuldung im Bundeshaushalt verteidigt. Dabei führte er natürlich ausschließlich äußere Faktoren als Ursache für die zusätzlichen Kredite an.
7: Wir sind gerade in einer Zeit, muss man ja auch sagen, wo dieser Iran-Krieg, den Donald Trump angefangen hat, Wachstumshoffnung abgebremst haben. Das schlägt voll rein, das sehen wir in den Zahlen und damit müssen wir umgehen. Und jetzt will ich einmal auch sagen, dass wir Schulden machen, hat damit zu tun, dass wir unsere Bundeswehr aufrüsten, dass wir modernisieren. Ich meine, man kann sich gegenüber Putin nicht mit der schwarzen Null verteidigen. Wir wollen, dass unser Land 20 Jahre lang wenig Ausgaben in Rüstung aufholt und das tun wir und dafür nehmen wir Geld in die Hand.
6: Supertaifun Bawi hat die Pazifikinsel Rota mit Windgeschwindigkeiten von mehr als 240 km/h getroffen. Nach Angaben des US-Wetterdienstes besteht eine lebensbedrohliche Lage. Die Behörden erwarten schwere Schäden an Gebäuden, umgestürzte Bäume und großflächige Stromausfälle. Der Sturm zieht inzwischen weiter Richtung Nordwesten. Russland hat in der Nacht vor dem NATO-Gipfel erneut massive Angriffe auf die Ukraine geflogen. Besonders betroffen war die Hauptstadt Kiew, wo nach Behördenangaben mindestens 9 Menschen getötet und 46 weitere verletzt wurden. Mehrere Gebäude wurden beschädigt. Tausende Menschen suchten während der Luftangriffe Schutz in U-Bahn-Stationen. Auch im Umland der Hauptstadt gab es Verletzte. Die deutsche Industrie hat im Mai wieder mehr Bestellungen erhalten. Nach Angaben des Statistischen Bundesamts stieg der Auftragseingang im Vergleich zum Vormonat um rund 2% und damit stärker als von Fachleuten erwartet. Auch ohne Großaufträge legten die Bestellungen zu. Zudem wurde der Rückgang im April nachträglich etwas nach unten korrigiert. Nach dem ersten nach Europa eingeschleppten Ebola-Fall seit Beginn des aktuellen Ausbruchs gibt es Entwarnung aus Frankreich. Ein Arzt, der nach einem Hilfseinsatz in der Demokratischen Republik Kongo eingereist war, wurde nach erfolgreicher Behandlung aus dem Krankenhaus entlassen. Nach Angaben des Gesundheitsministeriums gilt der Mediziner als genesen. Soweit der Blick auf die aktuellen Meldungen aus der Nachrichtenredaktion.
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8: In der Wetterredaktion Julia Kersten. Heute sieht es in den einzelnen Regionen ziemlich unterschiedlich aus. In der Nordosthälfte gibt es den ganzen Tag über viele dichte Wolken am Himmel. Es ziehen noch immer mal wieder ordentliche Regenschauer durch. Die Temperaturen erreichen 19 bis 25 Grad. In der Südwesthälfte wird es dagegen richtig schön. Hier gibt es jede Menge Sonne und es bleibt überall trocken. Es wird mit 24 bis 35 Grad sommerlich und heiß. Dazu weht ein spürbarer Wind aus West bis Nordwest, an den Küsten wird es stürmisch. In der Nacht verzieht sich der Regen im Osten langsam und wandert weiter in den Süden. Ansonsten bleibt es bewölkt mit kurzen vereinzelten Schauern. Die Temperaturen sinken auf 18 bis 10 Grad.
5: So viel zu den Nachrichten und dem Wetter. Wir wünschen allen Hörern weiterhin viel Spaß bei Fantastic Radio.
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6: Für die Meldungen im Studio Michael Miem. Bundesfinanzminister Klingbeil hat die geplante höhere Neuverschuldung im Bundeshaushalt verteidigt. Dabei führte er natürlich ausschließlich äußere Faktoren als Ursache für die zusätzlichen Kredite an.
7: Wir sind gerade in einer Zeit, muss man ja auch sagen, wo dieser Iran-Krieg, den Donald Trump angefangen hat, Wachstumshoffnung abgebremst haben. Das schlägt voll rein, das sehen wir in den Zahlen und damit müssen wir umgehen. Und jetzt will ich einmal auch sagen, dass wir Schulden machen, hat damit zu tun, dass wir unsere Bundeswehr aufrüsten, dass wir modernisieren. Ich meine, man kann sich gegenüber Putin nicht mit der schwarzen Null verteidigen. Wir wollen, dass unser Land 20 Jahre lang wenig Ausgaben in Rüstung aufholt und das tun wir und dafür nehmen wir Geld in die Hand.
6: Supertaifun Bawi hat die Pazifikinsel Rota mit Windgeschwindigkeiten von mehr als 240 km/h getroffen. Nach Angaben des US-Wetterdienstes besteht eine lebensbedrohliche Lage. Die Behörden erwarten schwere Schäden an Gebäuden, umgestürzte Bäume und großflächige Stromausfälle. Der Sturm zieht inzwischen weiter Richtung Nordwesten. Russland hat in der Nacht vor dem NATO-Gipfel erneut massive Angriffe auf die Ukraine geflogen. Besonders betroffen war die Hauptstadt Kiew, wo nach Behördenangaben mindestens 9 Menschen getötet und 46 weitere verletzt wurden. Mehrere Gebäude wurden beschädigt. Tausende Menschen suchten während der Luftangriffe Schutz in U-Bahn-Stationen. Auch im Umland der Hauptstadt gab es Verletzte. Die deutsche Industrie hat im Mai wieder mehr Bestellungen erhalten. Nach Angaben des Statistischen Bundesamts stieg der Auftragseingang im Vergleich zum Vormonat um rund 2% und damit stärker als von Fachleuten erwartet. Auch ohne Großaufträge legten die Bestellungen zu. Zudem wurde der Rückgang im April nachträglich etwas nach unten korrigiert. Nach dem ersten nach Europa eingeschleppten Ebola-Fall seit Beginn des aktuellen Ausbruchs gibt es Entwarnung aus Frankreich. Ein Arzt, der nach einem Hilfseinsatz in der Demokratischen Republik Kongo eingereist war, wurde nach erfolgreicher Behandlung aus dem Krankenhaus entlassen. Nach Angaben des Gesundheitsministeriums gilt der Medizin